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1: Und Wohlfahrtsverbände rufen zu Protesten auf. Die Polizei sei darauf vorbereitet. Nach Angaben des Thüringer Polizeipräsidenten Quittenbaum werden mehrere tausend Einsatzkräfte vor Ort sein. Oberbürgermeister Horn rief zu einem friedlichen Verlauf auf. Die Stadt erwartet aufgrund des Parteitages erhebliche Verkehrsbehinderungen. Straßen bleiben gesperrt, Busse und Bahnen werden umgeleitet. Teilweise fallen Verbindungen aus. Parallel läuft später am Abend erneut ein großes Konzert auf dem Erfurter Domplatz. Am Wochenende müssen sich Autofahrer laut ADAC auf deutlich mehr Verkehr und längere Staus einstellen. In 6 weiteren Bundesländern beginnen jetzt die Sommerferien. Urlauber aus Hessen, Rheinland-Pfalz und dem Saarland sind bereits unterwegs. Auch in mehreren Nachbarländern beginnen die Ferien. Und heute startet die Tour de France in Barcelona. Die erste Etappe des Radrennens ist ein Mannschaftszeitfahren durch Barcelona. Der erste Tourauftakt dieser Art seit den 70er Jahren. Die Strecke führt dann unter anderem am Hafen, der Sagrada Familia und dem Montjuïc vorbei. Die Tour de France dauert bis 26. Juli und endet dann traditionell in Paris. Insgesamt stehen 21 Etappen mit rund 3300 Kilometern auf dem Programm. Jetzt kompetent und zuverlässig das Wetter bei uns in Thüringen. Bewölkt auf dem Programm. Die Tiefstwerte bei 16 Grad. Und der Schlagerradio Wetter Trend sagt bewölkt und immer wieder Regen möglich. Dann bei maximal 24 Grad.
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1: Ich bin Marvin Standke und das wird der Tag. Bis zu 50.000 Demonstrierende werden heute zum AfD-Parteitag in Erfurt erwartet. Mehrere Bündnisse, Gewerkschaften, Parteien und Wohlfahrtsverbände rufen zu Protesten auf. Die Polizei sei darauf vorbereitet. Nach Angaben des Thüringer Polizeipräsidenten Quittenbaum werden mehrere tausend Einsatzkräfte vor Ort sein. Oberbürgermeister Horn rief zu einem friedlichen Verlauf auf. Die Stadt erwartet aufgrund des Parteitages erhebliche Verkehrsbehinderungen. Straßen bleiben gesperrt, Busse und Bahnen werden umgeleitet. Teilweise fallen Verbindungen aus. Parallel läuft später am Abend erneut ein großes Konzert auf dem Erfurter Domplatz. Am Wochenende müssen sich Autofahrer laut ADAC auf deutlich mehr Verkehr und längere Staus einstellen. In 6 weiteren Bundesländern beginnen jetzt die Sommerferien. Urlauber aus Hessen, Rheinland-Pfalz und dem Saarland sind bereits unterwegs. Auch in mehreren Nachbarländern beginnen die Ferien. Und heute startet die Tour de France in Barcelona. Die erste Etappe des Radrennens ist ein Mannschaftszeitfahren durch Barcelona. Der erste Tourauftakt dieser Art seit den 70er Jahren. Die Strecke führt dann unter anderem am Hafen, der Sagrada Familia und dem Montjuïc vorbei. Die Tour de France dauert bis 26. Juli und endet dann traditionell in Paris. Insgesamt stehen 21 Etappen mit rund 3.300 Kilometern auf dem Programm. Jetzt kompetent und zuverlässig das Wetter bei uns in Thüringen. Bewölkt, aber trocken. Die Tiefstwerte bei 16 Grad. Und der Schlagerradiowetter Trend sagt, bewölkt und immer wieder Regen möglich. Dann bei maximal 24 Grad.
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1: Ich bin Marvin Standke und das wird der Tag. Bis zu 50.000 Demonstrierende werden heute zum AfD-Parteitag in Erfurt erwartet. Mehrere Bündnisse, Gewerkschaften, Parteien und Wohlfahrtsverbände rufen zu Protesten auf. Die Polizei sei darauf vorbereitet. Nach Angaben des Thüringer Polizeipräsidenten Quittenbaum werden mehrere tausend Einsatzkräfte vor Ort sein. Oberbürgermeister Horn rief zu einem friedlichen Verlauf auf. Die Stadt erwartet aufgrund des Parteitages erhebliche Verkehrsbehinderungen. Straßen bleiben gesperrt, Busse und Bahnen werden umgeleitet. Teilweise fallen Verbindungen aus. Parallel läuft später am Abend erneut ein großes Konzert auf dem Erfurter Domplatz. Am Wochenende müssen sich Autofahrer laut ADAC auf deutlich mehr Verkehr und längere Staus einstellen. In 6 weiteren Bundesländern beginnen jetzt die Sommerferien. Urlauber aus Hessen, Rheinland-Pfalz und dem Saarland sind bereits unterwegs. Auch in mehreren Nachbarländern beginnen die Ferien. Und heute startet die Tour de France in Barcelona. Die erste Etappe des Radrennens ist ein Mannschaftszeitfahren durch Barcelona. Der erste Tourauftakt dieser Art seit den 70er Jahren. Die Strecke führt dann unter anderem am Hafen, der Sagrada Familia und dem Montjuïc vorbei. Die Tour de France dauert bis 26. Juli und endet dann traditionell in Paris. Insgesamt stehen 21 Etappen mit rund 3.300 Kilometern auf dem Programm. Jetzt kompetent und zuverlässig das Wetter bei uns in Thüringen. Bewölkt, aber trocken. Die Tiefstwerte bei 16 Grad. Und der Schlagerradio Wetter Trend sagt, bewölkt und immer wieder Regen möglich. Dann bei maximal 24 Grad.
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1: Ich bin Marvin Standke und das wird der Tag. Bis zu 50.000 Demonstrierende werden heute zum AfD-Parteitag in Erfurt erwartet. Mehrere Bündnisse, Gewerkschaften, Parteien und Wohlfahrtsverbände rufen zu Protesten auf. Die Polizei sei darauf vorbereitet. Nach Angaben des Thüringer Polizeipräsidenten Quittenbaum werden mehrere tausend Einsatzkräfte vor Ort sein. Oberbürgermeister Horn rief zu einem friedlichen Verlauf auf. Die Stadt erwartet aufgrund des Parteitages erhebliche Verkehrsbehinderungen. Straßen bleiben gesperrt, Busse und Bahnen werden umgeleitet. Teilweise fallen Verbindungen aus. Parallel läuft später am Abend erneut ein großes Konzert auf dem Erfurter Domplatz. Am Wochenende müssen sich Autofahrer laut ADAC auf deutlich mehr Verkehr und längere Staus einstellen. In 6 weiteren Bundesländern beginnen jetzt die Sommerferien. Urlauber aus Hessen, Rheinland-Pfalz und dem Saarland sind bereits unterwegs. Auch in mehreren Nachbarländern beginnen die Ferien. Und heute startet die Tour de France in Barcelona. Die erste Etappe des Radrennens ist ein Mannschaftszeitfahren durch Barcelona. Der erste Tourauftakt dieser Art seit den 70er Jahren. Die Strecke führt dann unter anderem am Hafen, der Sagrada Familia und dem Montjuïc vorbei. Die Tour de France dauert bis 26. Juli und endet dann traditionell in Paris. Insgesamt stehen 21 Etappen mit rund 3.300 Kilometern auf dem Programm. Jetzt kompetent und zuverlässig das Wetter bei uns in Thüringen. Bewölkt, aber trocken. Die Tiefstwerte bei 16 Grad. Und der Schlagerradiowetter Trend sagt, bewölkt und immer wieder Regen möglich. Dann bei maximal 24 Grad.
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3: Ich bin Marvin Standke und das wird der Tag. Bis zu 50.000 Demonstrierende werden heute zum AfD-Parteitag in Erfurt erwartet. Mehrere Bündnisse, Gewerkschaften, Parteien und Wohlfahrtsverbände rufen zu Protesten auf. Die Polizei sei darauf vorbereitet. Nach Angaben des Thüringer Polizeipräsidenten Quittenbaum werden mehrere tausend Einsatzkräfte vor Ort sein. Oberbürgermeister Horn rief zu einem friedlichen Verlauf auf. Die Stadt erwartet aufgrund des Parteitages erhebliche Verkehrsbehinderungen. Straßen bleiben gesperrt, Busse und Bahnen werden umgeleitet. Teilweise fallen Verbindungen aus. Parallel läuft später am Abend erneut ein großes Konzert auf dem Erfurter Domplatz. Am Wochenende müssen sich Autofahrer laut ADAC auf deutlich mehr Verkehr und längere Staus einstellen. In 6 weiteren Bundesländern beginnen jetzt die Sommerferien. Urlauber aus Hessen, Rheinland-Pfalz und dem Saarland sind bereits unterwegs. Auch in mehreren Nachbarländern beginnen die Ferien. Und heute startet die Tour de France in Barcelona. Die erste Etappe des Radrennens ist ein Mannschaftszeitfahren durch Barcelona. Der erste Tourauftakt dieser Art seit den 70er Jahren. Die Strecke führt dann unter anderem am Hafen, der Sagrada Familia und dem Montjuïc vorbei. Die Tour de France dauert bis 26. Juli und endet dann traditionell in Paris. Insgesamt stehen 21 Etappen mit rund 3.300 Kilometern auf dem Programm.
4: Jetzt kompetent und zuverlässig das Wetter bei uns in Thüringen. Die Schlagerradio-Wetterreporter melden. In Eisenach auf der Wartburg 15 Grad, in Gotha am Kloster 16, ebenso auch in Erfurt am Dom, in Weimar am Bauhausmuseum 16, ebenso in Jena am Jentower, in Gera auf dem Rathausturm 16 und in Wismar am Alten Hafen 15 Grad. Heute stark bewölkt mit etwas Regen, die Höchstwerte liegen zwischen 21 und 23 Grad, im Bergland zwischen 18 und 20 Grad. Und der Schlagerradio-Wettertrend, morgen wechselnd bewölkt mit einzelnen Schauern, Höchstwerte zwischen 22 und 24, im Bergland zwischen 18 und 21 Grad. Hier ist der Schlagerradio-Verkehrsservice, derzeit keine Meldungen. Geblitzt wird aktuell in Gotha an der Europakreuzung, außerdem auf der B7 bei Schwabhausen. Staus und Blitzer kostenlos melden unter 08000 79 89 99. Kommen Sie gut an.
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0: Linda Hesse mit ihrer neuen Nummer Kleinstadt Casanova. Rein geht's ins Wochenende, 4. Juli. 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
1: Bis zu 25 Mal in einer Nacht werden wir wach. Das ist aber wohl nicht das Problem, sondern eher das Einschlafen. Mhm. Wie sieht's denn bei dir aus? Hast du da Tipps?
0: Ja, es ist eine schwierige Geschichte. Nach der Sendung, wenn ich nach Hause komme und meinen Mittagsschlaf mache, schlafe ich immer wunderbar ein. Aber Nachts habe ich echt keinen Bock. Ich könnte was verpassen im Fernsehen, obwohl man sich alles nachgucken kann und nachholen kann. Und da bin ich dann echt drauf und dran und gehe so 22 Uhr ins Bett.
1: Ui.
0: Und ärgere mich dann um Mitternacht, dass ich immer noch nicht schlafe.
1: Oh, das
0: aber ich habe lange Zeit gesucht nach Entspannungsmomenten. Und viele, die die Sendung hier schon aufmerksam verfolgt haben, den habe ich es dir erzählt, aber du bist ja neu hier im Morgen, deshalb da erzähle ich es nochmal. Ich höre mir dieses Klopfgeräusch an und das entspannt mich.
1: Da will ich die Klatsche kriegen.
0: Ich habe das mit Wasserfällen, mit Rauschen, mit Gitarre und Klaviergeplimpere mir angehört. Kannst nicht schlafen, aber das, du konzentrierst dich darauf.
1: Da kriege ich Blutdruck vom Hinhören.
0: Ja,
1: also ich finde das ganz schlimm.
0: Es entspannt mich so.
1: Nee, bei mir ist es Bibi und Tina oder Bibi Blocksberg oder irgendwie so sowas.
0: Ja,
1: sowas höre ich mir an. Aber ich darf es noch nicht auswendig kennen, sonst schalte ich ab und gehe mit den Gedanken wieder woanders hin. Es darf aber auch nicht zu spannend sein, dass ich denke, oh Gott, jetzt könnte ich was verpassen. Deswegen.
0: Dann schläfst du mittendrin ein. Also bei Hörbüchern schlafe ich auch ein. Nur das Problem, ich schlafe dann sehr schlecht, weil ich dann versuche, die Geschichte weiterzuträumen.
1: Nee, da bin ich raus. Auch so, ich höre ja auch so True Crime manchmal zum Einschlafen. So Mord und Totschlag bin ich ja Fan von. Kann ich mir anhören, schlafe ich sofort ein.
0: Ja, vielleicht erzählen Sie uns mal, wie Sie am besten einschlafen. Wir suchen hier noch die ersten Hörer des Tages. Bin neugierig auf Ihre Tipps und Ratschläge an der 08000 79 89 99. Versuchen Sie es ja mal hier mit diesem Klopfgeräusch.
1: Also ich bin wach davon, ist auch gut.
0: Das ist der Theta-Sound, der das Gehirn jetzt in Schlafphase bringt. Jetzt werden Sie müde. Om.

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0: sie das Wochenende. Hier ist Schlagerradio, hör auf dein Herz. Gleich Laura und Marc bei uns.
1: Wie man mit einer großen Klappe ganz viel Geld verlieren kann, das hat Dieter Bohlen jetzt auf Instagram erzählt.
2: Ich war bei Müllermilch und als Werbeträger. Ich sitze so mit dem Marketingchef und da sage ich zu dem, sag mal, wer trinkt das Zeug bei Müllermilch? Und da sagt er zu mir, ja, so 50 Jahre alte Biolatschenträger. Und ich hatte den Satz so irgendwie abgesprochen. Am nächsten Tag treffe ich die Bild-Zeitung am Strand auf Sylt. Biolatschen so, ich habe ein riesen Interview gegeben und irgendwann haue ich den Spruch raus, ja, ich bin jetzt aber Müllermilch, das trinken ja so 50 Jahre alte Biolatschenträger, also genau der Spruch, ja, ohne was zu blöde, ja, und das kam in der Bild am Sonntag, am Montag hatte ich die Kündigung, Schadensersatzforderungen und so weiter, ja klar, es hat mich Millionen gekostet, ja.
1: So, ganz genau.

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1: Ich bin Felix Becker. Kurz vor Beginn des AfD-Parteitags in Thüringen hat das Verwaltungsgericht Weimar ein Versammlungsverbot gekippt. Das hat der Rechtsanwalt des Antragstellers der dpa bestätigt.
2: Das Bündnis Widersetzen hatte angekündigt, Zufahrtswege zum Veranstaltungsort in Erfurt zu blockieren, um den Parteitag zu verhindern. Das Landesverwaltungsamt erließ daraufhin ein Versammlungsverbot und begründete das mit dem Schutz von Rettungswegen und öffentlicher Sicherheit. Zum AfD-Parteitag in Erfurt werden insgesamt 50.000 Gegendemonstranten erwartet. Ulrike Klein, Redaktion.
1: Bundesfinanzminister Klingbeil will für das kommende Jahr neue Schulden in Höhe von fast 204 Milliarden Euro aufnehmen. Das geht aus einem Haushaltsentwurf hervor, der dem ARD-Hauptstadtstudio vorliegt.
3: Demnach plant Klingbeil im Kernetat mit einer Neuverschuldung von knapp 119 Milliarden Euro. Das sind 8 Milliarden Euro mehr als im April in den Eckwerten zum Haushalt beschlossen. Die Gesamtsumme der Verbindlichkeiten ergibt sich durch die Kredite für die sogenannten Sondervermögen Bundeswehr sowie Infrastruktur und Klimaneutralität. Timo Wiesner, Redaktion.
1: Die geplante Attestpflicht ab dem ersten Krankheitstag stößt auch in der CDU auf Kritik. Der Vorsitzende des CDU-Arbeitnehmerflügels Radke sagte, die Pläne sollten noch einmal überdacht werden. Union und SPD hatten sich auf die Neuregelung geeinigt. Künftig sollen Beschäftigte bereits ab dem ersten Krankheitstag einen Attest vorlegen. Außerdem soll die telefonische Krankschreibung entfallen. Auch aus der SPD gibt es Widerstand gegen die Pläne. Im Iran beginnen heute die öffentlichen Trauerfeierlichkeiten für den getöteten obersten Führer Khamenei. 3 Tage finden Zeremonien in der Hauptstadt Teheran statt. Dann soll sein Leichnam in den Irak gebracht werden. Am kommenden Donnerstag sollen die sterblichen Überreste Khameneis beerdigt werden. Er war im Februar durch einen israelischen Luftangriff gezielt getötet worden. Das letzte 16-Finale in der Fußball-Weltmeisterschaft hat Kolumbien für sich entschieden. Die Mannschaft setzte sich gegen Ghana mit 1:0 durch und zieht damit ins Achtelfinale ein. Dort trifft Kolumbien am Dienstag auf die Schweiz. Auch Titelverteidiger Argentinien ist eine Runde weiter. Das Team setzte sich gegen Kapverde mit 3:2 durch. Gegner im Achtelfinale ist Ägypten, das gegen Australien im Elfmeterschießen gewann. Kompetent und zuverlässig das Wetter bei uns in Thüringen. Die Schlagerradio-Wetterreporter melden. In Eisenach auf der Wartburg 15 Grad, in Gotha am Kloster 16, ebenso auch in Erfurt am Dom, in Weimar am Bauhausmuseum 16, ebenso in Jena am Jentower, in Gera auf dem Rathausturm 16 und in Wismar am Altenhafen 15 Grad. Heute stark bewölkt mit etwas Regen, die Höchstwerte liegen zwischen 21 und 23 Grad, im Bergland zwischen 18 und 20 Grad. Und der Schlagerradio-Wettertrend, morgen wechselnd bewölkt mit einzelnen Schauern, Höchstwerte zwischen 22 und 24, im Bergland zwischen 18 und 21 Grad. Hier ist der Schlagerradio-Verkehrsservice, derzeit keine Meldungen. Geblitzt wird aktuell in Gotha an der Europakreuzung, außerdem auf der B7 bei Schwabhausen. Staus und Blitzer kostenlos melden unter 08000 79 89 99. Kommen Sie gut an.
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0: für gute Laune, Sommermusik, Petro Basile, Amore Mio. Hier ist Schlagerradio, hör auf dein Herz, schönes Wochenende.
1: Ich habe heute Morgen was ganz Lustiges mal wieder im Internet rausgefunden. Okay. Und zwar, natürlich, es war die letzten Tage warm und da kommt es ja auch vermehrt zu Waldbränden oder die Gefahr steigt zumindest. Und was macht man denn da als privater Feuerwehrmann, wenn man unterwegs ist, nicht ausgerüstet ist, aber jetzt sieht, da drüben bei Oma Gerda fängt die Hecke an zu brennen?
0: Ja. Was macht man dann? Schnell eine Wasserflasche sich holen, drüber schütten?
1: Nee, das hat zu lange gedauert. Ein junger Feuerwehrmann aus Hildesheim hat sich dazu entschieden, an seinen Eigenschlauch zu greifen sozusagen und das einfach auszupinkeln.
0: Dass man das auch gleich Schlauch nennen muss.
1: Doch, das Gute ist tatsächlich auch die Kommentare darunter. Da gab es zum Beispiel die Frage, ob er denn jetzt noch eine Anzeige bekommt wegen Wildpinkeln. Ist in Deutschland ja auch nicht zulässig. Aber am besten fand ich, zwischen Straftat und Heldentat ist ein strahldünner Grat. Ich will

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7: Das letzte 16-Finale in der Fußballweltmeisterschaft hat Kolumbien für sich entschieden. Die Mannschaft setzte sich gegen Ghana mit 1:0 durch und zieht damit ins Achtelfinale ein. Dort trifft Kolumbien am Dienstag auf die Schweiz. Auch Titelverteidiger Argentinien ist eine Runde weiter. Das Team setzte sich gegen Kap Verde mit 3:2 durch. Gegner im Achtelfinale ist Ägypten, das gegen Australien im Elfmeterschießen gewann.
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0: DDR-Klassiker. Ist das Liebe? Inka Bause hier bei Schlager Radio. Hör auf dein Herz. Schönes Wochenende.
1: Ich bin hier gerade mit zwei Normans. Norman Langen ist das. Da ist bei uns. Hallo.
0: Hallo. Willkommen.
2: Guten Morgen. Hallo.
0: Ja, Norman, hattest du auch immer das Problem in der Schule, dass sie dich dann Norman genannt hatten?
2: Ja, richtig. Und das Problem hatte ich nicht nur in der Schule, das habe ich jetzt noch.
0: Ja.
2: Ja.
1: Immer noch.
0: Und das Witzige war, mein Lehrer in Englisch und Russisch, der war dann richtig Profi drin, der nannte mich auch Norman, obwohl ich mit E geschrieben wurde. Norman,
1: ja,
0: komm ja nicht, sagt er auch. Also, du hast mir gezeigt, dass er nicht so gut in Englisch und ist, ne?
2: Ja, ja.
0: Aber ich bin wirklich mit EN, ist ein sehr seltener Norman. Das passiert nicht so oft, muss man sagen. Ja.
2: Also ich bin ganz neidisch, dass du mit E geschrieben wirst, weil oftmals werde ich hier falsch geschrieben. Da schreiben die Leute mich mit E, auch in den netten Fanbriefen, ne? Anstatt mit A. Ist nicht schlimm, aber da denke ich mir oftmals, wärst du mal mit E geschrieben, dann hättest du das Problem nicht.
1: Ja, siehst du mal.
0: Schuld ist meine Mutter, die hatte gesagt, nachdem dann die Ärztin reinkam, also sie wollen ihr Kind Norman nennen. Das wird aber mit A geschrieben. Nee, um Gottes Willen. Dann sagen sie doch Norman.
1: Ja. Ich möchte Norman. Mit E. Und deine Outfits sind immer richtig toll. Du hattest da so einen rosanen Zweiteiler-Jackett mit Glitzer und so. Wie kommst du da immer so auf die Outfits?
2: Also die einen sagen, es war rosa, die anderen sagen, es war Lachsfarben.
1: Ah ja, Lachs. Ja, es war wenn man sich ein bisschen besser auskennt, könnte es Lachs gewesen sein.
0: Also, aber die Hose war auch so besonders, der Schnitt vorne.
2: Ja, die hatte so einen leichten Harem-Style, ne, tatsächlich.
1: Ja, cool.
2: Ich bin ja im Laufe der letzten Jahre immer so unterwegs gewesen und wollte immer was Besonderes auf der Bühne darstellen. Ja. Das ist ja das Schöne, wenn du auf der Bühne stehst, dann kannst du ein bisschen extrovertierter sein, ja. Und das nutze ich natürlich voll und ganz aus. Und die Glitzersteine darauf, tatsächlich jeder einzelne Stein, das sind ja wirklich mehrere hundert, wurden von meiner Frau draufgeklebt.
1: Ach,
2: tatsächlich.
1: Wie toll, hat sie selber gemacht.
2: Das hat sie selber gemacht. Da gibt es ja diese Swarovski-Steinchen, die kann man selber kleben. Da ist dann so ein Stab, der erhitzt quasi diesen Stein. Auf der einen Seite ist dann Kleber. Und dann kannst du die setzen, wie du sie haben willst. Und da ist Verena dann in die Vollen gegangen.
0: Toll. Und 15 Jahre, auch Norman Langen, großes Jubiläum nach DSDS, ja?
2: Richtig, ganz genau. 15 Jahre gibt es mich jetzt. Ich kann es selber kaum glauben. Haben dann mit 1000 Fans zusammen gefeiert im März, auf meinem Geburtstag, am 7. März.
0: Ach, ich habe am 6.
1: Also mit Norman haben wir eine Menge
2: gesucht. Es wird immer gruseliger, ja?
1: Ja, ihr seid beide Normen, ihr seid nämlich beide Fische. Ich habe es vorher schon rausgesucht, ne? Da bist du nämlich auch das lustig, weil du bist ja Künstler und die Fische sind ja die Künstler. Wasserelemente, kreativ, emotional, auch Familienmenschen. Kannst du das so unterschreiben?
2: Das würde ich so komplett unterschreiben. Und das Lustige ist, dass wir jetzt tatsächlich auch gesagt haben, am 7.3. machen wir das Jubiläum, 15 Jahre Norman Lang. Und weil das so ein toller Abend ist, haben wir schon gesagt, wir nehmen jetzt nächstes Jahr den 6.3. und werden dann da nochmal ein Konzert veranstalten und feiern dann quasi rein mit den Fans.
1: Ja, das so ist doch muss mega, das sein. Ne? Und du bist ja auch, du hast ja diesen kölschen Dialekt, ne?
2: Ja, es ist total furchtbar. Also ich kann nie verstecken, woher ich komme. Ich versuche Hochdeutsch zu sprechen, aber ich falle dann doch immer wieder in dieses Rheinländische.
1: Ich komme ja auch von da. Rheinland-Pfalz und angrenzend an Bonn und da kenne ich ja diesen Akzent.
2: Ja, ist ja gar nicht weit von uns weg. Ich bin direkt im Prinzip am Dreierländereck, kann man sagen.
1: Ach ja,
2: Belgien, Niederlande, Deutschland.
1: Ja, das ist auch schön, die Ecke.
2: Aachen ist 20 Minuten von uns entfernt.
1: Ah, ja.
2: Und in unserem Dorf ist die Straße tatsächlich geteilt. Die eine Seite ist Holland, die andere Seite ist Deutschland. Aha. Ist natürlich perfekt, wenn du sonntags irgendwas brauchst.
1: Ich kenn
2: da gehst
1: das
2: du
1: auch.
2: Eben rüber und gehst da shoppen.
1: Total super. Also ich war auch immer da. Ich habe ja auch da studiert, weil es um die Ecke war. Also super.
0: Inka versteht sich gut mit den Normans. Wir wollen erst ein bisschen Musik mal wieder spielen. Und zwar die neue Nummer von Norman Langen. Hier ist die Liebe schafft das schon. Erstmal bei Schlagerradio. Viel Spaß.

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1: Und das spielen wir jetzt mit Norman Langen, unser Stargast hier bei Schlagerradio. Herzlich willkommen nochmal.
2: Hallo.
3: Hallöchen.
1: So, ABC Morgenquiz, das heißt in 30 Sekunden 10 Fragen richtig beantworten, immer mit dem gleichen Anfangsbuchstaben. Und wir haben uns überlegt, wir nehmen das N wie Norman.
3: Ist ja klar.
1: Das passt ja.
2: Okay.
1: Bist du generell gut in Quizshows? Hast du schon mal im Fernsehen auch sowas mitgemacht?
2: Ich habe bei sowas noch nie mitgemacht. Ich habe immer das Gefühl, ach, es war doch einfach, aber wenn es drauf ankommt, dann klappt es dann doch nicht. Ich bin auch überhaupt so ein schlechter Spieler. Ne? Also wenn wir irgendwas zusammen spielen, bin ich selten derjenige, der gewinnt.
3: Ah, okay, dann kannst du jetzt üben und das ist ja hier ein Casting für dich. Wenn das gut läuft, wirst du vielleicht für eine Quizshow gebucht.
2: Kriegt ja auch keiner mit, ne?
3: Nee. Wir üben jetzt.
1: Also, pass auf, der Buchstabe N und wir starten mit einem Tier. Mit N.
2: Natter.
3: Jungenname?
2: Noah.
1: Ein Land?
2: Nordkorea.
3: Stadt in Deutschland?
2: Neuss.
1: Eine Märchen- oder Comicfigur?
2: Ach du meine Güte.
1: Der kleine Fisch?
2: Neo.
1: Ja, nehmen wir mal.
3: So ähnlich, Artikel aus dem Supermarkt.
2: Ein Artikel aus dem Supermarkt. Nusspli.
1: Ja, das waren schon mal sehr schöne 6 richtige.
3: Gut, du warst super. Also
1: Neo
3: ist
1: der
3: ja
1: auch hier aus diesem Actionfilm.
3: Stimmt,
1: ne?
3: Neo hätte man auch machen können. Sonst wäre es Nemo gewesen. Von
2: Nemo, den mag ich auch eigentlich, ja.
3: Oder Nudeln im Supermarkt.
1: Ja.
3: Aber war doch super.
2: Man kommt auf die einfachsten Dinge nicht, wenn man unter Druck steht.
1: Das heißt, also nächstes Mal, wenn du Sonntag nach Holland in den Supermarkt gehst, alles mit N.
3: Ja, dann kannst du üben. Aber du gehst natürlich nicht leer aus. Du bekommst die rote Schlagerradio-Sonnenbrille mit den Herzen. Bitte schön.
1: Herzlich willkommen.
3: Für das tolle Wetter immerhin.
1: Ist der
3: im Sommer.
1: Sommer gerettet. Norman hat viel zu erzählen. Das können Sie übrigens alles nachhören im Podcast hier bei Schlagerradio. Und danke erstmal für den Besuch hier bei Schlagerradio. Norman Langen, unser Stargast hier.
2: Ich habe zu danken. Alles Gute, danke.
3: Ja, alles Gute.

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1: Ich bin Felix Becker. Kurz vor Beginn des AfD-Parteitags in Thüringen hat das Verwaltungsgericht Weimar ein Versammlungsverbot gekippt. Das hat der Rechtsanwalt des Antragstellers der dpa bestätigt.
2: Das Bündnis Widersetzen hatte angekündigt, Zufahrtswege zum Veranstaltungsort in Erfurt zu blockieren, um den Parteitag zu verhindern. Das Landesverwaltungsamt erließ daraufhin ein Versammlungsverbot und begründete das mit dem Schutz von Rettungswegen und öffentlicher Sicherheit. Zum AfD-Parteitag in Erfurt werden insgesamt 50.000 Gegendemonstranten erwartet. Ulrike Klein, Redaktion.
1: Bundesfinanzminister Klingbeil will für das kommende Jahr neue Schulden in Höhe von fast 204 Milliarden Euro aufnehmen. Das geht aus einem Haushaltsentwurf hervor, der dem ARD-Hauptstadtstudio vorliegt.
3: Demnach plant Klingbeil im Kernetat mit einer Neuverschuldung von knapp 119 Milliarden Euro. Das sind 8 Milliarden Euro mehr als im April in den Eckwerten zum Haushalt beschlossen. Die Gesamtsumme der Verbindlichkeiten ergibt sich durch die Kredite für die sogenannten Sondervermögen Bundeswehr sowie Infrastruktur und Klimaneutralität. Timo Wiesner, Redaktion.
1: Die geplante Attestpflicht ab dem ersten Krankheitstag stößt auch in der CDU auf Kritik. Der Vorsitzende des CDU-Arbeitnehmerflügels Radke sagte, die Pläne sollten noch einmal überdacht werden. Union und SPD hatten sich auf die Neuregelung geeinigt. Künftig sollen Beschäftigte bereits ab dem ersten Krankheitstag einen Attest vorlegen. Außerdem soll die telefonische Krankschreibung entfallen. Auch aus der SPD gibt es Widerstand gegen die Pläne. Im Iran beginnen heute die öffentlichen Trauerfeierlichkeiten für den getöteten obersten Führer Khamenei. 3 Tage finden Zeremonien in der Hauptstadt Teheran statt. Dann soll sein Leichnam in den Irak gebracht werden. Am kommenden Donnerstag sollen die sterblichen Überreste Khameneis beerdigt werden. Er war im Februar durch einen israelischen Luftangriff gezielt getötet worden. Das letzte 16-Finale in der Fußball-Weltmeisterschaft hat Kolumbien für sich entschieden. Die Mannschaft setzte sich gegen Ghana mit 1:0 durch und zieht damit ins Achtelfinale ein. Dort trifft Kolumbien am Dienstag auf die Schweiz. Auch Titelverteidiger Argentinien ist eine Runde weiter. Das Team setzte sich gegen Kap Verde mit 3:2 durch. Gegner im Achtelfinale ist Ägypten, das gegen Australien im Elfmeterschießen gewann. Kompetent und zuverlässig das Wetter bei uns in Thüringen. Die Schlagerradio-Wetterreporter melden. In Eisenach auf der Wartburg 15 Grad, in Gotha am Kloster 16, ebenso auch in Erfurt am Dom, in Weimar am Bauhausmuseum 16, ebenso in Jena am Jentower, in Gera auf dem Rathausturm 16 und in Wismar am Alten Hafen 15 Grad. Heute stark bewölkt mit etwas Regen, die Höchstwerte liegen zwischen 21 und 23 Grad, im Bergland zwischen 18 und 20 Grad. Und der Schlagerradio-Wettertrend, morgen wechselnd bewölkt mit einzelnen Schauern, Höchstwerte zwischen 22 und 24, im Bergland zwischen 18 und 21 Grad. Hier ist der Schlagerradio Verkehrsservice. Mehrere Staus gibt es heute auf der A71. Einmal zwischen Erfurt-Bindersleben und Erfurt-Gispersleben. Hier brauchen Sie 87 Minuten mehr. Dann zwischen Erfurt-Gispersleben und dem Kreuz Erfurt. Hier bitte 80 Minuten mehr einplanen. Außerdem zwischen Erfurt-Nord und Erfurt-Gispersleben. Hier 63 Minuten mehr. Und nochmal zwischen dem Kreuz Erfurt und Erfurt-Bindersleben. Hier bitte 35 Minuten mehr einplanen. Staus und Blitzer kostenlos melden unter 08000 79 89 99. Kommen Sie gut an.
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4: Hallo und herzlich willkommen.
5: Guten Morgen, wir wünschen ein schönes Wochenende.
4: Hier ist das Beste aus einer ganzen Woche. Hey.

0: Mega-Hits, sehr erfolgreich bei uns in den Top 50. Neue Ausgabe gibt's ja heute ab 14 Uhr. Joy Heindler war das. Hier ist Schlagerradio, hör auf dein Herz. Jetzt mit unserer Ernährungsmedizinerin Daniela Krikowski. Schönen guten Morgen.
1: Guten Morgen. Guten Morgen, Daniela. Eine Freundin von mir hat mir erzählt, dass sie so einen Diättag die Woche macht, um so ein bisschen auszuschlacken.
0: Ach was denn? Mhm. Es ist so meistens immer nur ein Cheat-Tag.
1: Ja, nee, genau, andersrum.
0: Okay.
1: Genau, macht das denn Sinn?
2: Ich empfehle meinen Patienten immer einen Diättag pro Woche, allerdings hat das mit Fasten nichts zu tun. Also man muss ja schon darauf achten, dass der Körper etwas bekommt. Bei uns sieht ein Diättag zum Beispiel so aus, dass man ungefähr ein Kilo Obst und Gemüse am Tag essen kann, dass man so 100 bis 150 Gramm Fisch oder mageres Fleisch essen kann, dass man Buttermilch trinken kann oder Joghurt mit Obst und 3 Teelöffeln Honig essen kann. Was wir an dem Tag komplett weglassen, sind die Kohlenhydrate an sich. Ja, und meistens ist es so, die Patienten nehmen eigentlich immer einen Tag ihres Reduktionsplanes, womit sie gut abgenommen haben, einmal die Woche. Aber es ist auf alle Fälle empfehlenswert.
0: Ja, es sieht gut aus. Ja. Ein Kilo Obst und Gemüse. Ich habe schon ein Kilo Kirschen gestern gegessen.
1: Ja.
0: Danke, Daniela, für die tollen Tipps. Gibt's immer auf schlagerradio.de.

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0: Gleich halb neun, Kulthit, jetzt Christina Bach.

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4: Das letzte 16-Finale in der Fußball-Weltmeisterschaft hat Kolumbien für sich entschieden. Die Mannschaft setzte sich gegen Ghana mit 1:0 durch und zieht damit ins Achtelfinale ein. Dort trifft Kolumbien am Dienstag auf die Schweiz. Auch Titelverteidiger Argentinien ist eine Runde weiter. Das Team setzte sich gegen Kap Verde mit 3:2 durch. Gegner im Achtelfinale ist Ägypten, das gegen Australien im Elfmeterschießen gewann.
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0: Schlagerradio, hör auf dein Herz mit den 80ern, Klaus Lager und Monopoly. Einfach eine fantastische Nummer. Neues Lied von Daniel Scheland, der mit der rauen, tiefen Stimme, kommt gleich. Jackentasche heißt die Single, freu mich drauf.
1: Es ist Sketch vor 9.
2: Und bei uns jetzt ist der Andi. Schönen guten Morgen.
0: Hallo, guten Morgen.
3: Guten Morgen. So, heute ist mal wieder Zeit für Dr. Striche, aber unseren Zahnarzt Dr.
0: Ui.
3: Striche. Ja. Emmy, da muss man dazu sagen, da hast du wenig Text. Also ja. Ein kleines bisschen Improvisation am Anfang, denn du bist die Sprechstundenhilfe.
2: Oh, okay.
3: Mir fällt eigentlich der aktuelle Name gar nicht ein. Kennst du den vielleicht?
0: Nein, wie man englische
2: ist
0: Begriff
2: das nicht
0: wieder.
2: Auch sowas wie medizinische Fachangestellte oder sowas?
0: Oh, aber das muss auch noch MFA? Auf Englisch geben hier.
2: Ich würde mal sagen, die das nicht immer so.
0: Es ist ein MFB mit Bohren hier, ne? Wie das beim Zahnarzt sich so hingehört.
3: MFA war doch, glaube ich, mit Freunden ausgehen, oder? Oder war das was anderes? Ah, nee, das war okay. Jetzt kommt gleich der Satz von Norman.
0: Ja, ich bohr schon mal, ja.
3: Was machst du denn? Achso, du bohrst schon. Ja, na, Herr schon Schmidt, wo tut's denn weh? Wird jetzt dein Satz gleich sein? Ja.
2: Ja, klingt nach viel Karies, Mensch.
3: Ja, ja. Und dein zweiter Satz dann, na, da brauchen Sie dringend eine Krone.
0: Okay, ich bin gespannt, ob der Andi sich hier reintraut.
3: Ich gehe erstmal wieder vor die Tür.
2: Tschüsschen, ja.
0: Ach ja, so schön, es macht so viel Spaß zu bohren bei dieser Hitze.
2: Das kann ich mir vorstellen.
0: Und der nächste kommt.
2: Ja, herzlich willkommen in der Zahnarztpraxis Dr. Striche. Was können wir für Sie tun?
3: Ich habe einen Termin beim Herrn Doktor. Da tut mir ein bisschen der Zahn weh gerade.
0: Ja, das freut mich. Ja.
2: Da geht sie doch ruhig durch.
0: Ja.
3: Danke.
0: Guten Tag, Herr Schmidt.
3: Der Stuhl ist ja irgendwie schon bequem, muss man ja mal sagen. Ne? Ja. Also, das hat was.
0: Und
3: ne?
0: Ich bin ja neugierig. Wo tut's Ihnen weh? Ich habe hier schon den Bohrer in der Hand und möchte loslegen.
3: Also, da links oben da, hier hinten. Ah!
0: Was? Ja, das sieht natürlich kacke aus da drin. Aber muss ich ja sagen, Sie brauchen dringend eine Krone.
3: Na, endlich mal jemand, der das erkennt. Dankeschön, Herr Doktor.

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4: Ich bin Felix Becker. Bereits vor Beginn des AfD-Parteitags in Erfurt gibt es erste Protestaktionen. Die Polizei spricht von mehreren Blockaden im Zentrum der Stadt, an denen sich mehrere hundert Menschen beteiligen.
5: Die Straßenbahnen können deshalb nicht fahren. Außerdem sperrte die Polizei einen Teil der Autobahn 71. Aus Sicherheitsgründen wegen der erwarteten massiven Proteste, hieß es von der Stadtverwaltung. Die Behörden erwarten bis zu 50.000 Demonstranten. Das Bündnis Widersetzen hat angekündigt, Zufahrtswege zum Veranstaltungsort des Parteitages zu blockieren. Die AfD trifft sich heute und morgen in Erfurt zum Parteitag. Unter anderem wird der Parteivorstand neu gewählt. Ulrike Klein, Redaktion.
4: Bundesfinanzminister Klingbeil will für das kommende Jahr neue Schulden in Höhe von fast 204 Milliarden Euro aufnehmen. Das geht aus einem Haushaltsentwurf hervor, der dem ARD-Hauptstadtstudio vorliegt.
6: Demnach plant Klingbeil im Kernetat mit einer Neuverschuldung von knapp 119 Milliarden Euro. Das sind 8 Milliarden Euro mehr als im April in den Eckwerten zum Haushalt beschlossen. Die Gesamtsumme der Verbindlichkeiten ergibt sich durch die Kredite für die sogenannten Sondervermögen Bundeswehr sowie Infrastruktur und Klimaneutralität. Timo Wiesner, Redaktion.
4: Im Iran beginnen heute die öffentlichen Trauerfeierlichkeiten für den getöteten obersten Führer Khamenei. 3 Tage finden Zeremonien in der Hauptstadt Teheran statt. Dann soll sein Leichnam in den Irak gebracht werden. Am kommenden Donnerstag sollen die sterblichen Überreste Khameneis beerdigt werden. Er war im Februar durch einen israelischen Luftangriff gezielt getötet worden. Jürgen Klopp will neuer Fußball-Bundestrainer werden. Er sei bereit, sagte der 59-Jährige am Abend. Der deutsche Fußball stehe am Wendepunkt. Dinge müssten grundlegend verändert werden, so Klopp. Der bisherige Bundestrainer Nagelsmann war nach dem frühen Ausscheiden der DFB-Auswahl bei der Fußball-WM zurückgetreten. Das letzte Sechzehntelfinale in der Fußballweltmeisterschaft hat Kolumbien für sich entschieden. Die Mannschaft setzte sich gegen Ghana mit 1:0 durch und zieht damit ins Achtelfinale ein. Dort trifft Kolumbien am Dienstag auf die Schweiz. Auch Titelverteidiger Argentinien ist eine Runde weiter. Das Team setzte sich gegen Kapverde mit 3:2 durch. Gegner im Achtelfinale ist Ägypten, das gegen Australien im Elfmeterschießen gewann. Jetzt kompetent und zuverlässig das Wetter bei uns in Thüringen. Die Schlagerradio-Wetterreporter melden. In Eisenach auf der Wartburg 15 Grad, in Gotha am Kloster 16, ebenso auch in Erfurt am Dom, in Weimar am Bauhausmuseum 16, ebenso in Jena am Jentower, in Gera auf dem Rathausturm 16 und in Wismar am Alten Hafen 15 Grad. Heute stark bewölkt mit etwas Regen. Die Höchstwerte liegen zwischen 21 und 23 Grad. Im Bergland zwischen 18 und 20 Grad. Und der Schlagerradio-Wettertrend: morgen wechselnd bewölkt mit einzelnen Schauern. Höchstwerte zwischen 22 und 24. Im Bergland zwischen 18 und 21 Grad. Hier ist der Schlagerradio Verkehrsservice. Mehrere Staus gibt es heute auf der A71. Einmal zwischen Erfurt-Bindersleben und Erfurt-Gispersleben. Hier brauchen Sie 87 Minuten mehr. Dann zwischen Erfurt-Gispersleben und dem Kreuz Erfurt. Hier bitte 80 Minuten mehr einplanen. Außerdem zwischen Erfurt-Nord und Erfurt-Gispersleben. Hier 63 Minuten mehr. Und nochmal zwischen dem Kreuz Erfurt und Erfurt-Bindersleben. Hier bitte 35 Minuten mehr einplanen. Staus und Blitzer kostenlos melden unter 08000 79 89 99. Kommen Sie gut an. 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
7: Der Sommer zeigt sein schönstes Kleid, ja, und man macht Urlaub weit und breit. Der Juli hat nun grad begonnen. Man liegt am Strand, lässt sich besonnen.

Kalle war zum ersten Mal in Paris. Na und, frage ich ihn, hast du in Paris, der Stadt der Liebe, auch tüchtig geliebt? Och nö, sagt Kalle. Wie staun ich in Paris sein und nicht lieben? Na und, meint er, ich war ja auch mal in Neapel und bin nicht gestorben.

Deine Tante ist ja wirklich sehr alt geworden, habe ich zu Lothar gesagt. War sie denn noch bis zuletzt geistig auf der Höhe? Weiß ich nicht, sagt Lothar. Das werden wir erst sehen, wenn das Testament eröffnet wird.

katholische Mütter unterhalten sich über ihre Söhne. Mein Sohn ist Priester, prahlt die erste. Wo immer er auftaucht, reden ihn alle mit Hochwürden an. 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Betritt er einen Raum, sprechen ihn alle mit Eure Exzellenz an. Mein Sohn ist 1,90 Meter groß, sagt die dritte. Gut gebaut und sieht blendend aus. Er ist Stripper in einem Nachtlokal. Wenn er den Raum betritt, kreischt die Menge: Oh mein Gott!

Ein Freund von mir ist Polizist. Er kommt nach Hause und seine Frau teilt ihm mit, dass ihr Sohn auf eine Sonderschule soll. Na meinetwegen, sagt er, wenn er das Zeug dazu hat.

Mein Neffe Didi ist nochmal Vater geworden. Die Krankenschwester zeigt ihm sein Kind und er jubelt. Hurra, ein Junge! Nein, sagt die Schwester, ein Mädchen. 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
1: Das letzte 16-Finale in der Fußball-Weltmeisterschaft hat Kolumbien für sich entschieden. Die Mannschaft setzte sich gegen Ghana mit 1:0 durch und zieht damit ins Achtelfinale ein. Dort trifft Kolumbien am Dienstag auf die Schweiz. Auch Titelverteidiger Argentinien ist eine Runde weiter. Das Team setzte sich gegen Kapverde mit 3:2 durch. Gegner im Achtelfinale ist Ägypten, das gegen Australien im Elfmeterschießen gewann.
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2: Und Sie hören noch bis um 10 die Kulthits der 80er und 90er Jahre. 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

0: Ehepaar steht vor dem Scheidungsrichter und er fragt die Frau nach dem Scheidungsgrund. Mein Mann ist in den 4 Jahren unserer Ehe nicht ein einziges Mal zu mir gekommen, um seinen ehelichen Pflichten nachzukommen, beklagt sie sich. Und, fragt der Richter, stimmt das?
1: Ja, sagt der Mann, aber ich hab doch nicht gewusst, dass es so eilt.

0: Ich habe Hajo in seiner Laube besucht und sage, du hast ja herrliche Süßkirschen am Baum. Müsstest du da nicht eine Vogelscheuche aufstellen?
1: Wozu, sagt er, ich bin doch jeden Tag im Garten.

Ich besuche meinen Freund Fredi, dessen Frau ihn vor kurzem verlassen hat. Er sitzt da und nuckelt an einer Flasche Schnaps. Ich verstehe, sage ich. Das ist dein einziger Trost. Ach was, sagt Fredi. Im Kühlschrank steht noch eine.

Maurice löst so gerne Kreuzworträtsel und schickt die Lösung ein, um etwas zu gewinnen. Neulich bekam sie einen Brief von einer Ärztezeitung. Herzlichen Glückwunsch, Sie haben gewonnen. Eine Blinddarmoperation für zwei Personen in einer Klinik Ihrer Wahl.

Mein Geschirrspüler streikt dauernd, erzählt mir meine Nachbarin. Und frage ich, lassen Sie ihn reparieren? Nein, sagt sie, ich lasse mich von ihm scheiden.

0: seine Schickimicki-Freundin Jüttchen bekommt einen Anruf von einem ehemaligen Liebhaber und fragt ihn, wo bist du denn gerade?
1: In der Bretrouille, stöhnt er.
0: Ach, schwärmt Jüttchen, in Frankreich, wie schön.

0: aus dem Haus, Schluss mit Kultig. Nächsten Samstag wieder gleiche Stelle, gleiche Welle, die Evergreens Agogo von 9 bis 10. Hier bei Schlagerradio. Da könnten wir uns morgen am Sonntag wieder hören mit der 80er, 90er Show von 14 bis 18 Uhr. Jetzt wünsche ich Ihnen noch ein schönes Wochenende und Sonnenschein. Und denken Sie immer daran, wer täglich lacht, dass alles schallt, wird 99 Jahre alt. Tschüss, Ihr Bert Biel.
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7: Ich bin Felix Becker. Bereits vor Beginn des AfD-Parteitags in Erfurt gibt es erste Protestaktionen. Die Polizei spricht von mehreren Blockaden im Zentrum der Stadt, an denen sich mehrere hundert Menschen beteiligen.
8: Die Straßenbahnen können deshalb nicht fahren. Außerdem sperrte die Polizei einen Teil der Autobahn 71. Aus Sicherheitsgründen wegen der erwarteten massiven Proteste, hieß es von der Stadtverwaltung. Die Behörden erwarten bis zu 50.000 Demonstranten. Das Bündnis Widersetzen hat angekündigt, Zufahrtswege zum Veranstaltungsort des Parteitages zu blockieren. Die AfD trifft sich heute und morgen in Erfurt zum Parteitag. Unter anderem wird der Parteivorstand neu gewählt. Ulrike Klein, Redaktion.
7: Bundesfinanzminister Klingbeil will für das kommende Jahr neue Schulden in Höhe von fast 204 Milliarden Euro aufnehmen. Das geht aus einem Haushaltsentwurf hervor, der dem ARD-Hauptstadtstudio vorliegt.
9: Demnach plant Klingbeil im Kernetat mit einer Neuverschuldung von knapp 119 Milliarden Euro. Das sind 8 Milliarden Euro mehr als im April in den Eckwerten zum Haushalt beschlossen. Die Gesamtsumme der Verbindlichkeiten ergibt sich durch die Kredite für die sogenannten Sondervermögen Bundeswehr sowie Infrastruktur und Klimaneutralität. Timo Wiesner, Redaktion.
7: Im Iran beginnen heute die öffentlichen Trauerfeierlichkeiten für den getöteten obersten Führer Khamenei. 3 Tage finden Zeremonien in der Hauptstadt Teheran statt. Dann soll sein Leichnam in den Irak gebracht werden. Am kommenden Donnerstag sollen die sterblichen Überreste Khameneis beerdigt werden. Er war im Februar durch einen israelischen Luftangriff gezielt getötet worden. Jürgen Klopp will neuer Fußball-Bundestrainer werden. Er sei bereit, sagte der 59-Jährige am Abend. Der deutsche Fußball stehe am Wendepunkt. Dinge müssten grundlegend verändert werden, so Klopp. Der bisherige Bundestrainer Nagelsmann war nach dem frühen Ausscheiden der DFB-Auswahl bei der Fußball-WM zurückgetreten. Das letzte 16-Finale in der Fußball-Weltmeisterschaft hat Kolumbien für sich entschieden. Die Mannschaft setzte sich gegen Ghana mit 1:0 durch und zieht damit ins Achtelfinale ein. Dort trifft Kolumbien am Dienstag auf die Schweiz. Auch Titelverteidiger Argentinien ist eine Runde weiter. Das Team setzte sich gegen Kap Verde mit 3:2 durch. Gegner im Achtelfinale ist Ägypten, das gegen Australien im Elfmeterschießen gewann. Kompetent und zuverlässig das Wetter bei uns in Thüringen. Die Schlagerradio-Wetterreporter melden. In Eisenach auf der Wartburg 17 Grad, in Gotha am Kloster 18, Erfurt am Dom 19, Weimar am Bauhausmuseum 17, ebenso auch in Jena am Jentower, in Gera auf dem Rathausturm 17 und in Wismar am Alten Hafen 19 Grad. Heute stark bewölkt mit etwas Regen. Die Höchstwerte liegen zwischen 21 und 23 Grad, im Bergland zwischen 18 und 20 Grad. Und der Schlagerradio-Wettertrend, morgen wechselnd bewölkt mit einzelnen Schauern, Höchstwerte zwischen 22 und 24, im Bergland zwischen 18 und 21 Grad. Hier ist der Schlagerradio-Verkehrsservice. Stau auf der Gottstädter Landstraße, hier brauchen Sie 18 Minuten mehr. Außerdem Stau auf der B7 bis Eisenacher Straße zwischen Frienstedt und Erfurt-Bindersleben. Hier benötigen Sie 10 Minuten mehr. Staus und Blitzer kostenlos melden unter 08000 79 89 99. Kommen Sie gut an.
10: Kerstin Surbier.
11: Hi, schönes Wochenende. Und da haben wir tolle Musik jetzt gleich, die nach Sommer klingt. Mit Pietro Basile, Buongiorno, Helene Fischer, Peter Maffay und hier erstmal alle endlich. Hey.

Heute Nacht von Helene Fischer. Ja, auch ein Fußball-WM-Song jetzt von Magenta. Aber das haben wir zum Glück hinter uns, ne? Das mit dem Nachtsfußball gucken, seitdem eben die deutsche Fußballnationalmannschaft ausgeschieden ist am Montag. Tja, da können wir dann wenigstens was anderes abends machen. Oder auch morgens. Guten Morgen. Buongiorno jetzt mit Pietro Basile hier bei Schlagerradio. Und schönes Wochenende. Hey, hey.

und er hat ja sowas von recht, ne? Nur wir wollen es alle immer nicht wahrhaben. Ja, es kommt nun mal so oder so. Und manchmal können wir es gar nicht beeinflussen. Am besten ist es zu akzeptieren und das Beste draus zu machen.

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0: Schlagerradio, hör auf dein Herz. Und da kommen wir jetzt wieder zum Weißt du noch Moment, ne? Dazu hat unser Schlagerradio-Hitparaden-Kollege Frank Schlager auch wieder mal in den Archiven gewühlt.
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0: witzig.
1: Ja, in diesem Jahr gab es in der ZDF-Hitparade eine größere Panne mit dem TET, dem Abstimmungsverfahren über Telefon.
2: Das ist ganz eng zusammen. Zurzeit ist Spider Murphy ein bisschen vor Howard. Aber gefolgt von Juliane Verdi und Roger Whittaker gleich auf. Wenn ich das hier sehe, das liegt ganz eng zusammen, Kinder. Dahinter Tommy Steiner, Geier Sturzflug. Wieso ist jetzt oben der rote Balken bei Howard ganz weg? Ist er rausgerutscht aus der anderen Seite des Fernsehapparates? Oder woran liegt das? Es wäre schön, wenn ich jetzt das Endergebnis hier unten einmal haben könnte. Wir haben nämlich nichts mehr gesehen. Damit wir das sehen können, was jetzt prozentual kommt. Zurzeit flackert das alles.
1: Ja, und Dieter Thomas Heck hat in der Nachfolgesendung erklärt, woran es lag.
2: Herr Denninger hatte ein komplettes Ergebnis dort, aber das Computerbild brach auf der Strecke Wiesbaden-Berlin zusammen.
1: Ja, und diese 174. Ausgabe der ZDF-Hitparade gewann dann wer?
2: Und wir kommen zum ersten Platz mit 26,7%. Das ewige Feuer und Tommy Steiner.

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5: Ich bin Felix Becker. Der AfD-Bundesparteitag in Erfurt wird von massiven Protesten begleitet. Schon heute Morgen versammelten sich zahlreiche Demonstranten zu Straßenblockaden an mehreren Stellen in der Stadt.
6: Davon betroffen sind unter anderem die Autobahn 71 und zwei Bundesstraßen. Die Straßenbahn konnte teilweise nicht fahren. Die Polizei sprach am Morgen von 15.000 Demonstranten. Viele von ihnen ziehen zur Messe, wo der Parteitag stattfindet. Dort sind ebenfalls schon früh am Morgen viele der Delegierten angekommen. Sie trafen noch vor den Blockadeaktionen ein. Ulrike Klein, Redaktion.
5: Bundesfinanzminister Klingbeil will für das kommende Jahr neue Schulden in Höhe von fast 204 Milliarden Euro aufnehmen. Demnach plant Klingbeil im Kernetat mit einer Neuverschuldung von knapp 119 Milliarden Euro. Das sind 8 Milliarden Euro mehr als im April in den Eckwerten zum Haushalt beschlossen. Die Gesamtsumme der Verbindlichkeiten ergibt sich durch die Kredite für die sogenannten Sondervermögen Bundeswehr sowie Infrastruktur und Klimaneutralität. Die USA feiern heute den 250. Jahrestag ihrer Unabhängigkeit von Großbritannien. Landesweit gibt es Volksfeste und Feuerwerk. In Washington will US-Präsident Trump am späten Abend eine Rede halten. Eine große Parade wurde wegen extremer Hitze abgesagt. Die oppositionellen Demokraten werfen Trump vor, die 250-Jahr-Feiern für ein parteipolitisches Spektakel vor den Zwischenwahlen zum Kongress im November zu nutzen. Papst Leo XIV. Reist heute auf die italienische Mittelmeerinsel Lampedusa. Wie der Vatikan mitteilte, will das katholische Kirchenoberhaupt dort den Inselfriedhof besuchen und an Gräbern von Migranten Blumen niederlegen. Danach sind eine heilige Messe auf dem Sportplatz von Lampedusa und der Besuch eines Kunstwerks mit dem Namen Tor Europas geplant. Lampedusa ist für viele Migranten der erste Anlaufpunkt in Europa nach der Überfahrt über das Mittelmeer. Der Papst will auf das Schicksal dieser Menschen aufmerksam machen. Bei der Fußball-WM ist das Achtelfinale komplett. Kolumbien gewann das letzte 16. Finale mit 1:0 gegen Ghana und trifft nun auf die Schweiz. Titelverteidiger Argentinien setzte sich erst nach Verlängerung mit 3:2 gegen Kap Verde durch. Gegner im Achtelfinale ist Ägypten. Kompetent und zuverlässig das Wetter bei uns in Thüringen. Die Schlagerradio-Wetterreporter melden. In Eisenach auf der Wartburg 17 Grad, in Gotha am Kloster 18, Erfurt am Dom 19, Weimar am Bauhausmuseum 17, ebenso auch in Jena am Jen Tower, in Gera auf dem Rathausturm 17 und in Wismar am Altenhafen 19 Grad. Heute stark bewölkt mit etwas Regen. Die Höchstwerte liegen zwischen 21 und 23 Grad, im Bergland zwischen 18 und 20 Grad. Und der Schlagerradio-Wettertrend, morgen wechselnd bewölkt mit einzelnen Schauern, Höchstwerte zwischen 22 und 24, im Bergland zwischen 18 und 21 Grad. Hier ist der Schlagerradio-Verkehrsservice. Stau auf der A4 zwischen Jena Zentrum und Bucha. Hier bitte 9 Minuten mehr einplanen und Stau in der alten Handelsstraße. Hier brauchen Sie 8 Minuten mehr. Geblitzt wird in Jena in der Ziegenhainer Straße, außerdem in Gera in der Altenburger Straße. Staus und Blitzer kostenlos melden unter 08000 79 89 99. Kommen Sie gut an.
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8: Hallo, ja herrlich, ein bisschen Ruhe genießen am Wochenende, hoffe ich. Auf jeden Fall auch gleich einen ruhigen Titel mal von Nena nach etwas Flotterem von Ross Anthony. Hey.

0: Schlagerradio, hör auf dein Herz mit ganz neuer Musik von Nino D'Angelo und Marina Marx. Und auf seinem neuen Album, da hat ja Nino D'Angelo auch italienische Kochrezepte dabei. Und ich habe entdeckt, er hat auch schon früher mal im Fernsehen gekocht mit Alfred Biolek 2002 bei Alfredissimo.
1: Ja, hin und wieder. Die letzte Zeit war ich eigentlich nicht mehr.
2: Du hast nicht mehr, viel Verwandte so da, ne? Und, aber nach Italien so kommst du.
1: Nach Italien komme ich schon. Ich habe auch ganz viel Verwandtschaft noch da unten. Aber die alle zu besuchen jedes Mal ist ziemlich Stress.
2: Naja, du hast ja auch viel am Hals jetzt.
1: Sag mal, Alfred, womit kann ich das mal ganz kurz umrühren?
2: Haben wir eben umrühren? Hier, am besten so einen. Ja, ja, so einen. Ne? Ja, ja, ja.
1: Dankeschön.
2: So, also ich mache mal mein Süppchen.
0: Entspannte Stimmung, ja, bei Alfredissimo aus 2002 mit Alfred Biolek und Nino D'Angelo gerade. Penne mit Brokkoli haben die beiden gekocht. Und jetzt ein Hit von Vanessa Mai hier für Sie bei Schlagerradio. Und wenn ich träume.

Lassen Sie uns den Sommer ruhig auch ein bisschen weiter feiern, ne? Auch wenn wir ein bisschen unzufrieden waren mit der übertriebenen Hitze. Das hat sich ja jetzt wirklich erstmal gegeben. Und ja, da gibt es auch tolle Sommerschlager, wie jetzt von Gigi Anderson, unser Kultschlager vor halb zwölf. Sommersonne Cabrio.

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Was für ein Kulttitel von Karat, der blaue Planet bei Schlagerradio. Und gerade jetzt im Sommer, wo viele von uns vielleicht auch draußen feiern oder mitbekommen, wie andere draußen feiern, da merkt man auch, der Wind trägt die Töne weiter. Ja, und stellen Sie sich vor, Sie haben das jeden Abend bei sich um die Ecke. Das ist auch nervig, das ist klar. Einige Clubs in Deutschland, also Diskotheken haben wir früher gesagt, sind von der Schließung bedroht, zum Beispiel, weil es zu viele Beschwerden wegen des Lärms gibt. Aber da gibt es jetzt neuerdings eine Initiative, die eben hilft mit Geld, dass die betroffenen Clubs eben einfach das Ganze ein bisschen abdämmen können. Da gibt es schon einige Möglichkeiten und das wird jetzt vom Bund unterstützt.

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1: Ich bin Felix Becker. Der AfD-Bundesparteitag in Erfurt wird von massiven Protesten begleitet. Schon heute Morgen versammelten sich zahlreiche Demonstranten zu Straßenblockaden an mehreren Stellen in der Stadt.
2: Davon betroffen sind unter anderem die Autobahn 71 und zwei Bundesstraßen. Die Straßenbahn konnte teilweise nicht fahren. Die Polizei sprach am Morgen von 15.000 Demonstranten. Viele von ihnen ziehen zur Messe, wo der Parteitag stattfindet. Dort sind ebenfalls schon früh am Morgen viele der Delegierten angekommen. Sie trafen noch vor den Blockadeaktionen ein. Ulrike Klein, Redaktion.
1: Bundesfinanzminister Klingbeil will für das kommende Jahr neue Schulden in Höhe von fast 204 Milliarden Euro aufnehmen. Demnach plant Klingbeil im Kernetat mit einer Neuverschuldung von knapp 119 Milliarden Euro. Das sind 8 Milliarden Euro mehr als im April in den Eckwerten zum Haushalt beschlossen. Die Gesamtsumme der Verbindlichkeiten ergibt sich durch die Kredite für die sogenannten Sondervermögen Bundeswehr sowie Infrastruktur und Klimaneutralität. Die USA feiern heute den 250. Jahrestag ihrer Unabhängigkeit von Großbritannien. Landesweit gibt es Volksfeste und Feuerwerk. In Washington will US-Präsident Trump am späten Abend eine Rede halten. Eine große Parade wurde wegen extremer Hitze abgesagt. Die oppositionellen Demokraten werfen Trump vor, die 250-Jahr-Feiern für ein parteipolitisches Spektakel vor den Zwischenwahlen zum Kongress im November zu nutzen. Papst Leo XIV. Reist heute auf die italienische Mittelmeerinsel Lampedusa. Wie der Vatikan mitteilte, will das katholische Kirchenoberhaupt dort den Inselfriedhof besuchen und an Gräbern von Migranten Blumen niederlegen. Danach sind eine heilige Messe auf dem Sportplatz von Lampedusa und der Besuch eines Kunstwerks mit dem Namen Tor Europas geplant. Lampedusa ist für viele Migranten der erste Anlaufpunkt in Europa nach der Überfahrt über das Mittelmeer. Der Papst will auf das Schicksal dieser Menschen aufmerksam machen. Bei der Fußball-WM ist das Achtelfinale komplett. Kolumbien gewann das letzte 16. Finale mit 1:0 gegen Ghana und trifft nun auf die Schweiz. Titelverteidiger Argentinien setzte sich erst nach Verlängerung mit 3:2 gegen Kap Verde durch. Gegner im Achtelfinale ist Ägypten. Kompetent und zuverlässig das Wetter bei uns in Thüringen. Die Schlagerradio-Wetterreporter melden. In Eisenach auf der Wartburg 17 Grad, in Gotha am Kloster 18, Erfurt am Dom 19, Weimar am Bauhausmuseum 17, ebenso auch in Jena am Jentower, in Gera auf dem Rathausturm 17 und in Wismar am Altenhafen 19 Grad. Heute stark bewölkt mit etwas Regen. Die Höchstwerte liegen zwischen 21 und 23 Grad, im Bergland zwischen 18 und 20 Grad. Und der Schlagerradio-Wettertrend, morgen wechselnd bewölkt mit einzelnen Schauern, Höchstwerte zwischen 22 und 24, im Bergland zwischen 18 und 21 Grad. Hier ist der Schlagerradio-Verkehrsservice, derzeit keine Meldungen. Geblitzt wird aktuell auf der A71 bei Suhl. Außerdem in Gotha an der Europakreuzung. Staus und Blitzer kostenlos melden unter 08000 79 89 99. Kommen Sie gut an.
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4: Hallo am 4. Juli, ja, Sommerzeit, Urlaubszeit und wir finanzieren was dazu, wenn Sie bei uns gewinnen im Superquiz gleich nach dem Duett von Alessa und Bernhard Brink. Hey.

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1: Und damit wünschen wir Ihnen ein schönes erstes Juli-Wochenende. 100 Euro können Sie jetzt direkt live bei uns in der Sendung gewinnen an diesem Samstagmittag. 100 Euro gehen raus. Ja, heute brauchen wir so ein bisschen Ihre Fernsehexpertise. Wenn Sie nämlich wissen, was das für eine Fernsehsendung ist, ja, dann gewinnen Sie die 100 Euro. Wer weiß noch, was das für ein Klassiker ist? 100 Euro für die richtige Lösung und das unter der 0137 90 30 400. 0137 90 30 400. 50 Cent aus allen deutschen Netzen. Vorher noch ein paar Regeln. Mitmachen bitte ab 18. An Minderjährige werden keine Gewinne ausgezahlt. Jeder Anruf kostet 50 Cent aus allen deutschen Netzen. Bitte darauf achten, dass nicht jeder Anruf, der Kosten produziert, auch automatisch ins Studio gelangt. Gewinnchancen im Leitungsspiel 1 zu 200.000. Parallel dazu kann die Redaktion jederzeit ausgewählte Anrufer per Zufallsprinzip direkt ins Studio durchstellen. Die Teilnahmebedingungen sind auf unserer Homepage zu finden. Dort sind dann später auch alle Lösungen und Gewinner notiert und ein Spiel dauert maximal bis Sendungsende. 100 Euro gehen raus an diesem 4. Juli, Samstagmittag um 8 nach 12. Was ist das für eine Fernsehsendung? Wer sich noch erinnern kann, 0137 90 30 400. 0137 90 30 400. Für 50 Cent aus allen deutschen Netzen mit Leitung 3 kommen Sie dann direkt live zu uns in die Sendung. Und live in die Sendung geflogen kommt auch der Carsten. Ich grüße dich.
2: Hallöchen, einen schönen Samstag wünsche ich.
1: Ja, und jetzt ist die Frage, 100 Euro kann man gewinnen. Es ist 4. Juli, bei mir auf dem Konto sieht es auch schon wieder recht düster und unfreundlich aus. Wann
2: also
1: hat man das Geld auf dem Konto?
2: Bei mir war es auch noch nie hell irgendwie. Ah. Heute ist es noch dunkler geworden. Du hast recht, es ist schon wieder alles runtergebucht worden. Das Geld ist heute Nachmittag schon auf dem Konto.
1: Also freuen Sie sich drauf, innerhalb der nächsten Stunden ist das Geld dann auch schon auf Ihrem Bankkonto. Und da klingelt es auch schon. Perfekt, ja. Durchgestellt live mit dem Chance-Button. Hallo.
3: Hallo, hier ist Janine.
1: Was kommt denn raus, bitte?
3: Die Nummer 1.
1: Das habe ich noch verstanden vor dem Punktloch. Herzlichen Glückwunsch, 100 Euro gewonnen. Gratulation, wir machen direkt weiter mit den nächsten 100 Euro. Machen eine richtig schöne, kräftige Gewinnershow heute an diesem 4. Juli. Wissen Sie noch, was das hier ist? Oha, ah, da wäre ich raus. Was ist das hier, bitte? Und wer diese Sendung noch kennt, der gewinnt die nächsten 100 Euro hier im Schlagerradio Superquiz unter der 0137 90 30 400. 0137 90 30 400. 50 Cent aus allen deutschen Netzen. Nächste Sendung ist gesucht. Nicht, ob die überhaupt noch läuft, aber wäre ich raus, wie gesagt.
2: Ja, das weiß ich auch nicht. Aber die lief tatsächlich mal sehr, sehr viel, sehr oft und auch sehr beliebt. Die Frage ist, kann sich jemand erinnern? Ne?
1: Ich bin sehr gespannt. Die nächsten 100 Euro auf jeden Fall. Und auch da gilt die Echtzeitüberweisung, oder? Da ändert sich nichts.
2: Selbstverständlich. Also alle Gewinner aus der heutigen Sendung bekommen heute das Geld aufs Konto.
1: Nächste Fernsehsendung ist gesucht. Wer weiß denn an diesem Samstagmittag, was das hier ist? 0137 90 30 400, 50 Cent aus allen deutschen Netzen. Ja, ich muss immer dran denken, es gibt in dieser Sendung so einen fiesen, bösen Nachbarn, Herr Paschulke heißt der. Der erinnert mich immer ein bisschen an wen?
2: Ja, an unseren Spielchef selbstverständlich.
1: Genau.
2: Ja, Herr Paschulke. Natürlich, Herr Paschulke.
1: Das ist ein bisschen unser Spielchef, so vom, ich sag mal, von der Persönlichkeit, ne?
2: Absolut.
1: Durchgestellt, live mit dem Chance-Button. Hallo, wer ist denn da?
2: Hallo?
3: Hier ist Doreen.
1: Hallo, Doreen, hallo. Schön, dass Sie bei uns sind. Warum lachen Sie? Warum lachen Sie denn da gerade?
2: Ich hoffe, Doreen,
3: weil ich so erschrocken habe, dass ich durchgekommen bin. Ach so.
1: Ich dachte schon wegen unserem Spielechef, der so ein bisschen wie der gemeine Herr Paschulke ist. Aber gut, Doreen, schön, dass Sie da sind erstmal. Sie sind ganz überrascht. Was kommt denn raus?
3: Löwenzahn.
1: Das ist natürlich richtig. Herzlichen Glückwunsch.
2: Sehr gut.
1: Doreen, 100 Euro haben Sie gewonnen, haben Sie auch schon innerhalb der nächsten Stunden auf dem Konto. Herzlichen Glückwunsch.
3: Dankeschön. Dranbleiben oder?
1: Ja, dranbleiben. Auf jeden Fall. Der Carsten nimmt nämlich jetzt Ihre Daten entgegen. Herzlichen Glückwunsch. Ja, und wir machen direkt weiter mit den nächsten 100 Euro. Suchen schon Gewinnerin oder Gewinner Nummer 3. Was ist denn das jetzt hier für eine Fernsehsendung, bitte? Ach du, es wird nicht einfacher heute, ne? Wer weiß denn noch, was das hier ist? Für 100 Euro? Eieieiei. Hören wir noch einmal rein und dann starten wir voll durch. für 100 Euro jetzt 0137 90 30 400. Wir suchen jetzt schon unseren dritten Gewinner. Es läuft 0137 90 30 400. 50 Cent aus allen deutschen Netzen. Mit Leitung 3 kommen Sie wirklich live zu uns in die Show rein. Ja, und damit suchen wir schon unseren nächsten Gewinner. Es geht heute wirklich Schlag auf Schlag. Hoffen wir mal, dass das so bleibt bei diesem kurzen Ausschnitt, ne?
2: Ja, ich drücke ganz fest in die Daumen und dann ist das Geld heute schon auf dem Konto. Auch da natürlich, wie schon gesagt, ne?
1: 100 Euro per Echtzeitüberweisung heute Nachmittag auf Ihrem Bankkonto. Machen Sie es nicht wie Ingeborg, die war in der vorherigen Sendung schon mal da und meinte das. Ja. Was kommt denn nun raus für eine Fernsehsendung?
3: Also, ich meine, es ist Winnetou.
2: Winnetou?
1: Ich meine, ja. Das ist nicht Winnetou.
3: Mensch, schade. Nee.
1: Es geht wirklich überhaupt nicht in die Richtung. Also es ist nicht Winnetou. Tut mir leid, Ingeborg.
2: Das kann ja mal vorkommen. Und deswegen folgendes. Ich verdoppele. Also das heißt, wir machen jetzt 200 Euro hier für Sie klar. Das heißt, 200 Euro sind dann heute Nachmittag auf dem Konto, wenn Sie die richtige Antwort haben.
1: Es geht jetzt um 200 Euro.
2: Oh,
1: 200
2: ja.
1: Euro gehen raus. Das ist sogar versprochen. Es ist garantiert. Wir brauchen bitte nur die richtige Lösung zu diesem Schnipsel. Wer weiß, was das für eine Fernsehsendung ist? Klassiker. Wenn es überhaupt noch jemand kennt, dann ist das jetzt die Gewinnernummer zu 200 Euro. Es ist die 0137 90 30 400. 0137 90 30 400 für 50 Cent aus allen deutschen Netzen. Gingen die anderen Ausschnitte auch ein bisschen länger, müssen wir sagen. Ne? Also, das ist schon
2: krass. Ja, genau. Aber ich drück einfach ganz, ganz feste und noch fester die Daumen, dass es jetzt dann ganz schnell klappt.
1: Wir hören noch einmal rein. Was ist das? Und ja, die 200 Euro haben Sie wirklich innerhalb der nächsten Stunden auf dem Bankkonto. Nur Herr Sobota nicht, der war in einer anderen Sendung schon mal da, meinte das. Wir brauchen nur die richtige Lösung auf diesen Schnipsel. Was ist das für eine Melodie? Zu welcher Fernsehsendung gehört das?
4: Ja, das ist die Augsburger Puppenkiste.
1: Robin, lang ist es her, Augsburger Puppenkiste, aber...
2: Nein,
1: das stimmt leider auch nicht. Wirklich auch nicht richtig. Es ist nicht die Augsburger Puppenkiste, Herr Sobota. Es tut mir leid. Bitte alle, also wer gerade überhaupt am Radio ist, bitte ein bisschen lauter machen, damit wir das hier auflösen können. Bitte.
2: Es ist ja auch wirklich ein sehr, sehr kurzer Ausfall, muss man sagen. Ja. Deshalb verdopple ich nochmal. Es geht jetzt um 400 Euro. Das Geld ist heute Nachmittag auf dem Konto.
1: Wir waren gerade bei 2, sind jetzt bei 400, richtig?
2: Genau, da ich ja gesagt habe, ich verdopple, sind es dann jetzt 400. Das ist richtig.
1: Danke.
2: Sehr gerne.
1: 0137 90 30 400 0137 90 30 400 50 Cent aus allen deutschen Netzen. Also Sie haben es gehört. Gibt's jetzt auch kein Vertun mehr. 400 Euro gehen raus heute Nachmittag auf Ihrem Bankkonto und das zum Start in den Juli. Was ist das hier für eine Fernsehsendung? Großer TV-Klassiker. Wenn sich überhaupt noch irgendwer daran erinnern kann. Ich meine, Ingeborg meinte Winnetou und das ist so weit weg von der Lösung, das macht mir ein bisschen Angst, ehrlich gesagt.
2: Ja, folgendes, du hast es gerade nochmal gesagt mit Anfang Juli und so weiter. Ja. Deshalb, weil schon wieder alles runtergebucht wurde vom Konto, lege ich als Motivation nochmal einen 100er drauf. Also 500 Euro gehen heute auf Ihr Konto. 500 Euro.
1: Schlagerradio Superquiz, 12.15 Uhr. Irgendwer, der gerade zuhört, 500 Euro gehen raus, garantiert unter der 0137 90 30 400 für den hier. Was ist das? 0137 90 30 400 50 Cent aus allen deutschen Netzen. Obacht, machen Sie es auch nicht wie Marlies, die war in der vorherigen Sendung da, meinte das. Was ist jetzt deine Lösung, bitte?
3: Pantau.
1: Pantau, meinst du?
2: Aha.
1: Die bekannte Märchenfigur Pantau.
3: Mhm. Ist nicht richtig.
1: Nee, ist leider nicht richtig. Nee, ich muss leider auch dich enttäuschen. Es tut mir leid.
2: Ist leider nicht richtig.
1: Es ist nicht Pantau, Marlies. Es tut mir echt leid. Carsten, wollen wir das nicht überspringen? Lass es uns doch dann bitte einfach hier cutten an der Stelle. Bitte.
2: Ich bin da ja ganz auf deiner Seite, das weißt du, bei solchen Sachen. Aber wir dürfen es halt nicht. Das ist das Problem. Sonst kommt wieder der Herr Paschulke rein, unser Spielechef. Und dann gibt es wieder Ärger. Ja. Du, pass auf, deswegen 600 Euro für die richtige Antwort.
1: Es geht, wir sind mittlerweile bei einer Gewinnsumme, bei einer garantierten Gewinnsumme von 600 Euro angekommen, wenn Sie wissen, was das ist. Das hat nichts mit Pantau zu tun. 0137 90 30 400. Wir haben es jetzt 12.16 Uhr. Wir sind so gut heute in die Sendung gestartet mit zwei Gewinnern. Das war krass, aber wir hängen jetzt gerade echt total fest. 0137 90 30 400. 50 Cent aus allen deutschen Netzen. Wir haben das Spiel auch bei 100 Euro begonnen. Wir sind mittlerweile bei 600 Euro. Das ist Wahnsinn.
2: Vollkommen richtig. Das ist der Wahnsinn. Und jetzt pass auf, jetzt wird der Wahnsinn nochmal so richtig auflodern, denn ich leg nochmal Geld drauf.
5: Wow.
2: Das machen wir jetzt einfach so. Achtung, es ist noch keiner hier. Darum 750 Euro für Ihre richtige Antwort. Das Geld ist heute auf Ihrem Konto. 750 Euro.
1: Heute gewinnen, heute kassieren dafür. Was ist das? 0137 9030 400. Bitte jetzt gewinnen, bitte jetzt auflösen, nicht warten. 0137 9030 400. 50 Cent aus allen deutschen Netzen. Mitmachen bitte ab 18. An Minderjährige werden keine Gewinne ausgezahlt. Jeder Anruf kostet 50 Cent aus allen deutschen Netzen. Bitte darauf achten, dass nicht jeder Anruf, der Kosten produziert, auch automatisch ins Studio gelangt. Gewinnchancen im Leitungsspiel 1 zu 200.000. Parallel dazu kann die Redaktion jederzeit ausgewählte Anrufer per Zufallsprinzip direkt ins Studio durchstellen. Die Teilnahmebedingungen sind auf unserer Homepage zu finden. Dort sind dann später auch alle Lösungen und Gewinne notiert und ein Spiel dauert maximal bis Sendungsende. 750 Euro für Sie, das ist versprochen. 0137 90 30 400. 0137 90 30 400. Mhm. 50 Cent aus allen deutschen Netzen. Wer weiß, was das ist? Für 750 Euro heute noch auf Ihrem Konto. Obacht, Klaus war in einer anderen Sendung da, meinte das.
2: Was hast du raus?
6: Das könnte Nils Holgersson sein.
2: Könnte Nils Holgersson sein? Du bist dir nicht ganz so sicher?
6: Nicht ganz.
2: Da muss ich dir leider auch sagen, es ist falsch, Mensch. Es tut mir leid.
1: So. Oh. Nils, es ist kein Klassiker von Astrid Lindgren. Wirklich gar nicht. Boah, bitte jetzt. Ich glaube, das ist wirklich genug. Carsten, es ist genug.
2: Nee, also ja, ich verstehe schon, was du meinst, aber wir können es nicht abbrechen. Es geht nicht. Deshalb folgendes. Anfang Juli, wir polieren Ihr Konto auf. 1.000 Euro. Jetzt.
1: 1.000 Euro heute gewinnen, heute kassieren. 1.000 Euro für diesen Klassiker, bitte. 0137 90 30 400. 0137 90 30 400. 50 Cent aus allen deutschen Netzen. Ich fasse bis hierhin zusammen. Wir haben Winnetou gehört, Augsburger Puppenkiste, Pantau und Nils Holgersson. Davon ist leider absolut gar nichts richtig. Ist irgendwer am Radio um 12.19 Uhr? Schlagerradio Superquiz und weiß, was das hier ist? Bitte holen Sie sich, Gott, ich krieg's kaum über die Lippen. 1.000 Euro, 1.000 Euro gewinnen Sie, haben Sie heute auf dem Konto und es ändert sich auch an dieser Gewinnsumme nichts, oder?
2: Es bleibt bei 1.000 Euro und es ist heute auf dem Konto. Heute Nachmittag haben Sie das Geld auf Ihrem Konto. Und aufgepasst, folgendes, ich verdopple jetzt nochmal Ihre Gewinnchance. Das heißt, Sie haben jetzt die Leitung 3, in der Sie landen können, und ich gebe die 6 dazu. Also holen Sie sich entweder die 3 oder die 6. Und es ist völlig egal, welche. Mit beiden Leitungen kommen Sie zu uns und holen sich 1.000 Euro.
1: 0137 90 30 400. 0137 90 30 400. 50 Cent aus allen deutschen Netzen. Wir brauchen bitte die richtige Lösung. Gott, wir haben es 12.20 Uhr. Die Kollegen aus der Regie werden auch schon ungeduldig. Das nervt mich wiederum.
2: Ach, der Jürgen soll sich beruhigen.
1: Bitte.
2: Wir haben noch keinen Gewinner hier.
1: Bitte kurz entspannt bleiben. Wir haben es gesagt, es wird einen Gewinner geben. Die 1.000 Euro müssen und werden rausgehen. Was ist das? Für eine Fernsehsendung. Wenn das irgendwer raus hat nach 4 gehörten falschen Antworten, dann bitte jetzt 0137 90 30 400. 50 Cent aus allen deutschen Netzen. Ist schon irgendwer da, Carsten?
2: Es ist noch keiner in Leitung 3. Es ist noch keiner in Leitung 6. Darum gebe ich jetzt ganz schnell die Leitung 8 noch mit dazu. Wir machen jetzt für Sie die dreifache Gewinnchance. Wow. Haben Sie gehört? Das ist jetzt die dreifache Gewinnchance. Jawohl. Holen Sie sich jetzt das Jawohl. Geld. Auf geht's.
1: Mission 1.000 Euro gestartet. Schnappen Sie sich das Geld. 1.000 Euro jetzt unter der 0137 90 30 400, wenn Sie wissen, welche Fernsehsendung wir suchen. Nur dann bitte wählen Sie jetzt diese Nummer, die 0137 90 30 400, 50 Cent aus allen deutschen Netzen und wir können Ihnen garantieren, wir garantieren es Ihnen, die 1.000 Euro, die haben Sie heute Nachmittag auf Ihrem Bankkonto, wenn Sie wissen, was das ist. Wie heißt dieser TV-Klassiker? Uns rennt ein bisschen die Zeit davon und Jürgen guckt immer unglücklicher.
2: Ja, unsere Regie macht uns etwas Dampf. Die wollen natürlich wieder weitermachen. Das wollen wir ja auch. Deshalb gebe ich Ihnen jetzt nochmals die doppelte Gewinnchance obendrauf. Sie haben richtig gehört. Ich verdopple nochmals die Leitungen. Die 12, die 14 und die 15. Diese drei Leitungen kommen jetzt auch noch dazu. Heißt, das ist nicht mehr die dreifache. Das ist jetzt die sechsfache Gewinnchance.
1: Sechs Studioleitungen sind jetzt geöffnet. Wir haben 12.22 Uhr. Die Sendung ist gleich zu Ende. 1.000 Euro werden rausgehen. Garantiert versprochen. 0137 90 30 400. 0137 90 30 400. 50 Cent aus allen deutschen Netzen. Ist irgendwer da? An diesem 4. Juli hört irgendwer Radio und weiß, was das ist. Wie heißt diese Fernsehsendung? Bitte. Nur den richtigen Titel nennen und die 1.000 Euro haben Sie sicher im Sack. Aber was soll ich sagen? Sechs Leitungen sind offen, die 3, die 6, die 8, die 12. Da ist noch keiner. Es ist noch keiner da, oder Carsten?
2: Es ist leider noch keiner hier. Ich gebe noch eine Leitung dazu. Das mache ich jetzt einfach. Ich gebe Ihnen jetzt noch die 17 dazu. Daran soll es nicht liegen. Ich öffne jetzt so lange die Leitungen, bis es hier klingelt. Also, die 17 ist auch noch mit dabei. Siebenfache Gewinnchance ab jetzt.
1: Sendung ist in wenigen Sekunden vorbei. Wir brauchen bitte jetzt ein Klingeln. 0137 90 30 400. Bitte nicht warten. Wir brauchen jetzt ein Klingeln, bitte.
2: Ja.
1: Die richtige Lösung. Wir brauchen die richtige Lösung. 1.000 Euro gehen raus. 1.000 Euro werden gewonnen, versprochen unter der 0137 90 30 400. 50 Cent aus allen deutschen Netzen. Es sind jetzt 7 Leitungen geöffnet. Wir spielen ein letztes Mal jetzt diesen Schnipsel ab. Ich bin total bei Ihnen, wenn Sie sagen, ich komme da nicht drauf, das ist mir zu kurz, ich habe keine Ahnung. Aber wenn denn doch da einer am Radio gerade ist und weiß, was das ist, schnappen Sie sich die 1.000 Euro. Wir haben keine Zeit mehr, Carsten. Wir müssen ins Finale dieser Sendung gehen. Wir müssen eigentlich auch schon längst Abmoderation gerade machen.
2: Ich packe noch eine Leitung oben drauf, wie versprochen, damit es jetzt hier klingeln kann. Die 21 kommt dazu. Achtfache Gewinnchance. 8 Leitungen führen zum Gewinn. Achtfache Gewinnchance ab jetzt.
1: Wir sind jetzt am Ende der Sendung angekommen und bitte jetzt die Lösung, bitte jetzt ein Telefon klingeln. Wir achten ganz genau aufs Telefon. 0137 90 30 400 0137 90 30 400 50 Cent aus allen deutschen Netzen. Es geht um diesen Schnipsel. Da meinte Ingeborg Winnetou, das ist falsch. Augsburger Puppenkiste haben wir gehört. Pantau und Nils Holgersson. Wir sind jetzt gleich in den letzten 120 Sekunden, es ist immer noch keiner da. Kannst du bitte gerade noch mal einen Telefonleitungscheck machen?
2: Gerne. Folgendes, Moment. Ja, ist alles in Ordnung? Telefonleitungen stehen und ich mache jetzt Folgendes. Das habe ich noch nie gemacht, das wird nachher wieder Ärger geben. Ich mache es aber für Sie, nur für Sie am Radio. Ich gebe Ihnen jetzt 5 Leitungen auf einmal noch mit dazu. Aus der 8-fachen wird die 13-fache Gewinnchance mit der 24, 26, 29, 33 und 35. Jetzt sind 13 Leitungen für Sie offen. Wow. 13-fache wow. Gewinnchance. Die 13 bringt Ihnen jetzt Glück. 3, 2, 1, jetzt.
1: 13 Leitungen sind geöffnet und damit sind wir, Sie hören's, in den letzten 120 Sekunden dieser Sendung. Wir brauchen jetzt ein Klingeln. Bitte jetzt die Lösung unter der 0137 90 30 400. 0137 90, 30, 400, 50 Cent aus allen deutschen Netzen, 110 Sekunden, uns rennt die Zeit davon, es klingelt leider immer noch nicht. Wer weiß, was das ist? Letztes Mal. Und haben Sie eine Idee? Dann nehmen Sie sich bitte die 1.000 Euro jetzt mit unter der 0137 90, 30, 400, keine 90 Sekunden Sendezeit mehr. Jürgen, bitte lass uns so lange noch auf dem Sender. 0137 90, 30, 400, 50 Cent aus allen deutschen Netzen. 13 Leitungen sind geöffnet. Ist da schon wer?
2: Es ist noch keiner in den Leitungen. Alle Leitungen sind noch grün. Jede Sekunde kann es passieren. Jede Sekunde wird es passieren. Denn es wird garantiert klingeln. Es sind die letzten 70 Sekunden. Und innerhalb dieser Zeit wird es garantiert klingeln. Und vielleicht ist es Ihr Klingeln.
1: Muss doch einer gerade dran sein, der weiß, was das ist.
2: Nur einer muss es doch wissen.
1: 1.000 Euro 0137 90 30 400. Und hiermit sage ich jetzt das letzte Mal die Gewinnernummer und dann gilt das Prinzip Hoffnung. 0137 90 30 400. 50 Cent aus allen deutschen Netzen. Es sind 13 Leitungen geöffnet. Und wenn Sie gleich unsere Stimmen in Ihrem Telefon hören, legen Sie bitte nicht auf. Mit der richtigen Lösung gewinnen Sie die 1.000 Euro.
2: Ja.
1: Und wann darf man sich auf die freuen?
2: Na, heute Nachmittag, per Echtzeitüberweisung, wie bei all unseren Gewinnen, wie in all den Jahren. Wir machen es möglich, aber es muss jetzt bitte klingeln.
1: 0137 90 30 400 für 50 Cent aus allen deutschen Netzen. Wer weiß es? Durchgestellt, live mit dem Chance-Button. Wer ist denn da? Hallo? Hallo?
5: Hallo? Ja. Hier ist Uschi.
1: Uschi, die Lösung, Uschi, bitte.
5: Hallo, Uschi, mach keinen Quatsch.
1: Die Lösung, bitte.
5: Die Lösung heißt, das ist das Sandmännchen.
1: Uschi, 1000 Euro gewonnen. Herzlichen Glückwunsch.

Da kommen Sie jetzt bestimmt gleich mindestens ins Mitsummen, wenn nicht sogar mit Singen. Alles, was ich brauche, bist du. Hoffmann und Hoffmann hat unseren Kultschlager jetzt vorhalten.

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0: Mag ich und Sie vielleicht auch, ab und an. Musik nur, wenn sie laut ist. Herbert Grönemeyer hier an diesem ersten Juli-Wochenende mit Schlagerradio. Hör auf dein Herz. Und ich denke mal, Sie haben es mitbekommen, ne? Dass DFB-Bundestrainer Julian Nagelsmann seinen Job an den Nagel gehängt hat. Und da hat sich auch Kathi Hummels bei Absolut Fußball zu geäußert. Besonders mal zu dem Thema, was er für fiese Kommentare geerntet hat. Besonders nach dem letzten Spiel der Fußballnationalmannschaft bei der WM.
1: Er hat niemanden umgebracht. Viele Kommentare sind wirklich unter der Gürtellinie gewesen und das finde ich auch nicht in Ordnung. Auch rassistische Beleidigungen gegenüber dem Team geht gar nicht. Aber das war die einzig logische Konsequenz und ich glaube, der Jürgen Klopp, der macht's. Julian Nagelsmann ist ein Mensch, wie wir alle. Und er hat beruflich versagt, aber sonst hat er niemandem was getan. Man kann sagen, deine Leistung war schlecht, du bist ein scheiß Trainer von mir aus auch. Und du darfst jetzt gehen, du sollst gehen. Er ist am Ende ja auch freiwillig gegangen. Ob das so freiwillig war, ja, schauen wir einfach mal, ne, wie sich das weiterentwickelt. Ich kann es mir nicht vorstellen. Es wurde ihm bestimmt nahegelegt. Aber nichtsdestotrotz gibt es einfach Grenzen. Und das ist eben dieses Game auf Social Media mit Hate. Und man wird persönlich angegriffen, man wird beleidigt. Und früher, als es nicht gab, dann gab es vielleicht die Zeitungen, die irgendwie böse geschrieben haben. Aber aus eigener Erfahrung weiß ich, ich wurde auch schon sehr, sehr viel beleidigt, nicht in dem Ausmaß. Aber das macht schon auch was mit dir. Und ich glaube, ehrlich gesagt, wir werden ihn jetzt eine gute lange Zeit nicht mehr sehen. Der wird sich da jetzt erstmal erholen.
0: Wichtiger Kommentar. Stellen Sie sich mal vor, irgendwie ein Tankwart oder eine Kassiererin würde jetzt irgendwie so viel Hate Speech kriegen, weil er oder sie ihren Job nach Meinung der anderen vor allen Dingen nicht richtig gemacht hat. Ja, Deutschland ist raus aus der WM, aber viele andere Nationalmannschaften zum Beispiel auch. Und erstmal selber Bundestrainer sein, dann meckern.

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4: Ich bin Felix Becker. Der AfD-Parteitag in Erfurt hat trotz zahlreicher Blockaden und Proteste pünktlich begonnen. In der Messehalle versammelten sich rund 600 Delegierte, um heute unter anderem den AfD-Bundesvorstand neu zu wählen.
5: Die Wiederwahl der bisherigen Vorsitzenden Weidel und Chrupalla gilt dabei als sicher. Mit Spannung wird erwartet, wer von beiden das bessere Ergebnis einfährt. Die Anreise der Delegierten wurde von friedlichem Protest tausender Demonstranten begleitet, aber auch mit Sitzblockaden und einer Sperrung der Autobahn 71. Zu den Protesten haben Gewerkschaften verschiedene Initiativen und Bündnisse aufgerufen. Ulrike Klein, Redaktion.
4: Russland meldet einen Drohnenangriff auf St. Petersburg und die umliegende Region. Der Gouverneur der Stadt sprach von einer groß angelegten Attacke auf die Metropole.
6: Über die genauen Ziele sagte der Gouverneur aber nichts. Von den Behörden gibt es bisher nur eine Bestätigung, dass ein Ostseehafen für Ölexporte in der Region getroffen wurde. Der Gouverneur in dem Gebiet berichtete von mehr als 70 abgeschossenen Drohnen. Das russische Verteidigungsministerium spricht von fast 400 ukrainischen Drohnen landesweit. Die Ukraine meldet wiederum mehrere Tote nach russischen Angriffen. Timo Wiesner, Redaktion.
4: In Teheran haben die Trauerfeiern für den getöteten iranischen Religionsführer Khamenei begonnen. Sein Sarg wurde in der Großmoschee Mosalla aufgebahrt, wo in den kommenden Tagen Millionen Menschen erwartet werden. Am Donnerstag soll Khamenei in seiner Hauptstadt Maschhad beigesetzt werden. Er war Ende Februar bei einem israelischen Luftangriff gezielt getötet worden. In Spanien kämpfen über 200 Feuerwehrleute gegen einen Waldbrand an der Costa Brava. Etwa 150 Menschen wurden in Sicherheit gebracht, darunter 70 Kinder aus einem Ferienlager. Zehntausende Bewohner von Orten östlich von Girona wurden aufgefordert, wegen des starken Rauchs ihre Häuser nicht zu verlassen. Das Feuer hat laut den Behörden bereits 1300 Hektar Busch- und Waldland erfasst. Starke Winde fachen die Flammen an. Die Schlichtungsstelle Reise und Verkehr hat so viele Beschwerden wie noch nie in einem Halbjahr verzeichnet. Über 29.000 Flugreisende beantragten nach Verspätungen und Ausfällen eine Entschädigung. Als Gründe gelten unter anderem Extremwetter und der Krieg in der Golfregion. Zudem nutzen immer mehr Verbraucher die Schlichtungsstelle auch mit Hilfe von KI. Jetzt kompetent und zuverlässig das Wetter bei uns in Thüringen. Die Schlagerradio-Wetterreporter melden. In Eisenach auf der Wartburg 21 Grad, in Gotha am Kloster 20, ebenso auch in Erfurt am Dom und in Weimar am Bauhausmuseum, in Jena am Jientower 20 und in Gera auf dem Rathausturm 19 Grad und Wismar am Alten Hafen meldet 19 Grad. Heute stark bewölkt mit etwas Regen, die Höchstwerte liegen zwischen 21 und 23 Grad, im Bergland zwischen 18 und 20 Grad. Und der Schlagerradio-Wettertrend, morgen wechselnd bewölkt mit einzelnen Schauern, Höchstwerte zwischen 22 und 24, im Bergland zwischen 18 und 21 Grad. Hier ist der Schlagerradio-Verkehrsservice, derzeit keine Meldungen. Geblitzt wird aktuell auf der A71 bei Suhl. Außerdem in Gotha an der Europakreuzung. Staus und Blitzer kostenlos melden unter 08000 79 89 99. Kommen Sie gut an.
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8: Hallöchen und gleich ein absoluter Kulttitel von Udo Lindenberg, ja, der ganz schön Aufruhr verursacht hat. Der Sonderzug nach Pankow. Gleich nach Musik von Nick P. Hey.

0: Casanova.
1: Kleinstadt Casanova, ja, das könnte vielleicht auch mal eine Antwort sein fürs ABC-Quiz, mit dem Sie morgens bei uns 1000 Euro gewinnen im neuen Schlagerradio morgen. Dafür brauchen Sie 10 richtige Antworten mit immer demselben Anfangsbuchstaben.
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1: Die Leonie hat es letzte Woche knapp geschafft mit 9 von 10. Und gestern hat es Anja versucht. Der Buchstabe J war schon vorher angesagt. Also sie hätte theoretisch, wenn sie es mitbekommen hat, ein bisschen üben können. Wir hören mal, wie sie sich gestern bei Norm Strich und Iker Klee im neuen Schlagerradio morgen geschlagen hat.
2: Monat.
3: Juni.
4: Jungenname?
3: Jens.
2: Märchen-Comicfigur. Na, denk mal an, vielen Dank für die Blumen.
4: Vielen Dank für die Blumen.
2: Wie hieß die Maus?
4: Oder irgendwer anders?
2: Tom und?
3: Jerry.
4: Sportart?
3: Yoga.
2: Stadt in Deutschland?
3: Jena.
4: Bekleidungsstück?
2: Ist die Zeit um.
4: Erzähl mir doch mal. Ging ja doch noch weiter dann. Ja, es war ein bisschen schwierig mit
2: der Comicfigur. Die Hälfte hast du geschafft.
4: Ja, 5 von 10. Herzlichen Glückwunsch dafür.
2: Toll.
4: Da gehst du natürlich nicht leer aus. Du bekommst die rote Schlagerradio-Sonnenbrille mit den Herzen zugeschickt. Viel Spaß damit.
2: Super, herzlichen Glückwunsch.
3: Okay, besser wie nix. Dankeschön.
1: Ja, üben Sie doch gerne auch mal ein paar Buchstaben durch, ne? Von den Fragen, das ist ja öfter mal so ähnlich mit Namen und so weiter. Vielleicht haben Sie dazu Zeit am Wochenende. Es winken Montag 7.40 Uhr wieder 1000 Euro. Anmelden fürs ABC Morgenquiz, wenn Sie mal mitmachen möchten. Über WhatsApp 08079 89 99 kostenlos. Stichwort ABC und Ihr Wohnort.

Jetzt hören wir Roland Kaiser, der auch immer noch wirklich mit seinen über 70 Jahren tolle Musik macht und auch tolle Kultschlager in petto hat. Da hören wir jetzt im Kurzfahrt 2. Manchmal möchte ich schon mit dir.

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0: Schlagerradio, hör auf dein Herz. Und jetzt gibt's noch ein paar Infos obendrauf, mal wieder.
1: Das Original und der Schlager, wo ihre Hits herkommen.
2: Barry White, you are the first, the last, my everything.

Das Original aus dem Jahr 1974 stammt aus der Feder von Barry White selbst und den Textern Peter Radcliffe und Tony Sippy. Das Lied war so erfolgreich, dass es sich 22 Wochen in den Top 10 in Deutschland halten konnte. Im Vereinigten Königreich hielt es sich sogar 14 Wochen auf Platz 1. Im Laufe der Jahre wurde es immer wieder von anderen Künstlern neu interpretiert.

gebürtige Berlinerin Marianne Rosenberg nahm sich 2004 des Liedes an und veröffentlichte es unter dem Titel Jedermann. Aufgewachsen ist sie als eines von 7 Kindern. Im Alter von 14 Jahren gewann Marianne Rosenberg einen Talentwettbewerb im romanischen Café im Berliner Europacenter. Danach nahm sie ihre erste Schallplatte Mr. Paul McCartney auf, die ihr erster Erfolg wurde. Marianne Rosenberg, Jedermann.

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10: Ich bin Felix Becker. Der AfD-Parteitag in Erfurt hat trotz zahlreicher Blockaden und Proteste pünktlich begonnen. In der Messehalle versammelten sich rund 600 Delegierte, um heute unter anderem den AfD-Bundesvorstand neu zu wählen.
11: Die Wiederwahl der bisherigen Vorsitzenden Weidel und Chrupalla gilt dabei als sicher. Mit Spannung wird erwartet, wer von beiden das bessere Ergebnis einfährt. Die Anreise der Delegierten wurde von friedlichem Protest tausender Demonstranten begleitet, aber auch mit Sitzblockaden und einer Sperrung der Autobahn 71. Zu den Protesten haben Gewerkschaften verschiedene Initiativen und Bündnisse aufgerufen. Ulrike Klein, Redaktion.
10: Russland meldet einen Drohnenangriff auf St. Petersburg und die umliegende Region. Der Gouverneur der Stadt sprach von einer groß angelegten Attacke auf die Metropole.
12: Über die genauen Ziele sagte der Gouverneur aber nichts. Von den Behörden gibt es bisher nur eine Bestätigung, dass ein Ostseehafen für Ölexporte in der Region getroffen wurde. Der Gouverneur in dem Gebiet berichtete von mehr als 70 abgeschossenen Drohnen. Das russische Verteidigungsministerium spricht von fast 400 ukrainischen Drohnen landesweit. Die Ukraine meldet wiederum mehrere Tote nach russischen Angriffen. Timo Wiesner, Redaktion.
10: In Teheran haben die Trauerfeiern für den getöteten iranischen Religionsführer Khamenei begonnen. Sein Sarg wurde in der Großmoschee Mosalla aufgebahrt, wo in den kommenden Tagen Millionen Menschen erwartet werden. Am Donnerstag soll Khamenei in seiner Hauptstadt Maschhad beigesetzt werden. Er war Ende Februar bei einem israelischen Luftangriff gezielt getötet worden. In Spanien kämpfen über 200 Feuerwehrleute gegen einen Waldbrand an der Costa Brava. Etwa 150 Menschen wurden in Sicherheit gebracht, darunter 70 Kinder aus einem Ferienlager. Zehntausende Bewohner von Orten östlich von Girona wurden aufgefordert, wegen des starken Rauchs ihre Häuser nicht zu verlassen. Das Feuer hat laut den Behörden bereits 1300 Hektar Busch- und Waldland erfasst. Starke Winde fachen die Flammen an. Die Schlichtungsstelle Reise und Verkehr hat so viele Beschwerden wie noch nie in einem Halbjahr verzeichnet. Über 29.000 Flugreisende beantragten nach Verspätungen und Ausfällen eine Entschädigung. Als Gründe gelten unter anderem Extremwetter und der Krieg in der Golfregion. Zudem nutzen immer mehr Verbraucher die Schlichtungsstelle auch mit Hilfe von KI. Jetzt kompetent und zuverlässig das Wetter bei uns in Thüringen. Die Schlagerradio-Wetterreporter melden. In Eisenach auf der Wartburg 21 Grad, in Gotha am Kloster 20, ebenso auch in Erfurt am Dom und in Weimar am Bauhausmuseum, in Jena am Jientower 20 und in Gera auf dem Rathausturm 19 Grad und Wismar am Alten Hafen meldet 19 Grad. Heute stark bewölkt mit etwas Regen, die Höchstwerte liegen zwischen 21 und 23 Grad, im Bergland zwischen 18 und 20 Grad. Und der Schlagerradio-Wettertrend, morgen wechselnd bewölkt mit einzelnen Schauern, Höchstwerte zwischen 22 und 24, im Bergland zwischen 18 und 21 Grad. Hier ist der Schlagerradio-Verkehrsservice. Derzeit keine Meldungen. Geblitzt wird aktuell auf der A71 bei Suhl. Außerdem in Gotha an der Europakreuzung. Staus und Blitzer kostenlos melden unter 08000 79 89 99. Kommen Sie gut an.
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13: Hallo und herzlich willkommen zu Deutschlands längster Schlager-Hitparade. Jeden Samstagnachmittag, Wiederholung am Sonntagmorgen und Dienstagabend. Ja, mit Abstimmen geht auf schlagerradio.de. Neue Liste immer online nach der Erstausstrahlung am Samstag 18 Uhr. Letztes Mal Platz Nummer 1, Helene Fischer.
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13: Ja, mal sehen, ob sie es wieder ganz nach oben geschafft hat. Aber erstmal geht's los hier mit Platz Nummer 50. Und da haben wir Tanja Lasch, Unterm Dach.

0: Mari Reim in den Schlager Radio Top 50, Platz 48 mit Vitamin Du. Unser erstes Extra, wir schauen ja zwischendurch immer mal zurück. Wer hatte so Geburtstag? Wer stand weit oben, zum Beispiel in der ZDF-Hitparade? Ja, und vor genau 44 Jahren auf Platz 2 in der ZDF-Hitparade immerhin, Hannes Schöner. Nun sagt schon Adieu, hat aber nichts mit unserem Fußball-Bundestrainer zu tun.
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0: Hannes Schöner singt seinen größten Hit bei Dieter Thomas Heck, kurz nachdem er beim Grand Prix Vorentscheid mitgemacht hat.
2: Bei der Vorentscheidung, bei der nationalen Vorentscheidung zum Grand Prix, landete er auf dem dritten Platz. Bei uns zum ersten Mal in der Hitparade, also ein neuer Name. Hannes Schöner, nun sag schon Adieu mit der Endziffer 4.
0: Ja, und in der nächsten Ausgabe der ZDF-Hitparade landet er auf Platz 2. Das war 1982 und 8 Jahre später stieg Hannes Schöner als Bassist und Sänger bei der Kölner Stimmungsband Höhne ein.

0: Claudia Jung in den Schlagerradio Top 50, Platz 47. Die Liebe meines Lebens hat sie geschrieben für ihren verstorbenen Ehemann und Produzenten Hans Singer. Wir haben insgesamt 6 Neuzugänge in dieser Woche und erst auf Platz 46 Julian Reim, Aloe Vera.
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Julian Reim, neu in den Schlagerradio Top 50 auf Platz 46. Und unser nächstes Extra, eine Nummer 1 von vor genau 37 Jahren. Nina D'Angelo mit Flieger.

0: Die Schlagerradio Top 50 mit Ross Anthony, Platz 45. Wir sind eins.
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0: Hallo und Pedro Basile, Platz 44 jetzt mit Hey Macarena.

0: Hier ist Schlagerradio, hör auf dein Herz mit ihren Top 50. Hans-Rudolf Kunze, Platz 43, dann fängt die Liebe an. Ja, und sie hört auf als Sängerin Michelle noch einmal in einer ganz großen Show bei Florian Silbereisen. Da hat sie im Ersten auch nochmal erklärt, wie sie auf die guten und auf die weniger guten Zeiten zurückblickt.
1: Ich glaube, wichtig ist, dass man einfach weiß, dass alles zusammengehört. Ohne schlechte Momente hat man keine guten Momente und andersrum genauso. Und jedes Leben hat Höhen und Tiefen und ich glaube, es wäre langweilig, wenn ein Leben immer nur geradeaus ging oder eben keine Höhen und keine Tiefen hätte. Und deswegen, wir haben sie immer gemeinsam gemeistert und deswegen war es auf jeden Fall umso leichter dafür.
0: Hier ist Michelle, Platz 42, richtig oder falsch?

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Matthias Reim in den Schlagerradio Top 50, Platz 41. Willkommen in meiner Zukunft. Der nächste Neuzugang auf Platz 40 von unserem Schlagerradio-Star Camila. Hier ist der Sommerregen.

neu in den Schlagerradio Top 50, Platz 40, Kavila mit Sommerregen. Einer der vielen großen Hits von Chris Rea ist der hier. Ja, und mit deutschem Text gab's dann diesen schönen Song von Roland Kaiser. Hier ist Wind auf der Haut und Lisa vor genau 35 Jahren. Unser Extra.

0: Gewicht.
1: Anna-Maria Zivkov in den Schlagerradio Top 50, Platz 39, Herz an, Welt aus. Und der nächste Neuzugang auf Platz 38, Pia Sophie mit Rien ne va plus. Ja, nichts geht.

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8: Ich bin Felix Becker. Die AfD hat bei ihrem Parteitag in Erfurt die Vorsitzenden Weidel und Krupalla im Amt bestätigt.
9: Krupalla bekam 70% der Stimmen, für Weidel stimmten rund 81% der Delegierten. Weidel hatte vorher in ihrer Rede einen Führungsanspruch der Partei formuliert. Sie sagte, die AfD sei die neue Volkspartei in Deutschland. Noah Ulrich, Redaktion.
8: Die Bundesregierung will laut Kanzler Merz noch im Juli einen Aktionsplan zur Bekämpfung von Sozialleistungsmissbrauch vorlegen. Der CDU-Chef sagte auf einem Landesparteitag in Nordrhein-Westfalen, für viele Kommunalpolitiker sei das ein ganz wichtiges Thema.
10: Mitte Juni hatte eine Sprecherin des Bundessozialministeriums bereits ein neues Kompetenzzentrum der Bundesagentur für Arbeit angekündigt, das gegen den Missbrauch von Sozialleistungen vorgehen soll. Das ist auch erklärtes Ziel der neuen Grundsicherung, die seit Mittwoch das bisherige Bürgergeld ersetzt. Auf die rund 5,5 Millionen Leistungsempfänger kommen damit verschärfte Mitwirkungspflichten und härtere Sanktionen zu. Ulrike Klein, Redaktion.
8: Der Iran hat Großbritannien und Frankreich vor gemeinsamen Patrouillen in der Straße von Hormuz gewarnt. Teheran erklärte, für die Sicherheit der Meerenge seien allein die Anrainerstaaten zuständig. Zuvor hatten London und Paris angekündigt, gemeinsam mit Oman eine internationale Militärmission zum Schutz der Schifffahrt vorbereiten zu wollen. Der iranische Chefunterhändler Gharibabadi sprach von einer so wörtlich ernsthaften Warnung und drohte, mögliche Folgen einer solchen Mission lägen in der Verantwortung der beteiligten Staaten. Die Zahl der Asylanträge in Deutschland ist nach einem Bericht der Welt am Sonntag im ersten Halbjahr um mehr als ein Viertel zurückgegangen. Wie das Blatt meldet, wurden von Januar bis Juni in Deutschland etwas mehr als 51.000 Asylanträge gestellt. Das sei ein Rückgang um 27% gegenüber dem Vorjahreszeitraum. Deutschland nehme in der EU Platz 4 bei den Anträgen ein. Die Schlichtungsstelle Reise und Verkehr hat so viele Beschwerden wie noch nie in einem Halbjahr verzeichnet. Über 29.000 Flugreisende beantragten nach Verspätungen und Ausfällen eine Entschädigung. Als Gründe gelten unter anderem Extremwetter und der Krieg in der Golfregion. Zudem nutzen immer mehr Verbraucher die Schlichtungsstelle auch mit Hilfe von KI. Jetzt kompetent und zuverlässig das Wetter bei uns in Thüringen. Die Schlagerradio-Wetterreporter melden. In Eisenach auf der Wartburg 21 Grad, in Gotha am Kloster 20, ebenso auch in Erfurt am Dom und in Weimar am Bauhausmuseum, in Jena am Jientower 20 und in Gera auf dem Rathausturm 19 Grad und Wismar am Alten Hafen meldet 19 Grad. Heute stark bewölkt mit etwas Regen, die Höchstwerte liegen zwischen 21 und 23 Grad, im Bergland zwischen 18 und 20 Grad. Und der Schlagerradio-Wettertrend, morgen wechselnd bewölkt mit einzelnen Schauern, Höchstwerte zwischen 22 und 24, im Bergland zwischen 18 und 21 Grad. Hier ist der Schlagerradio-Verkehrsservice, derzeit keine Meldungen. Geblitzt wird in Gotha an der Europakreuzung und in Weimar in der Ernst-Busse-Straße. Staus und Blitzer kostenlos melden unter 08000 79 89 99. Kommen Sie gut an.
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12: Hallo.
1: Hallo und willkommen zurück zur zweiten Stunde von Deutschlands längster Schlagerparade. Jeden Samstag Nachmittag, Sonntagmorgen und Dienstagabend. Letztes Mal Platz 1, Helene Fischer.
4: Heute Nacht können wir unsterblich sein.
1: Ja, stimmen Sie gerne mit ab auf schlagerradio.de. Neuliste immer online nach der Erstausstrahlung am Samstag 18 Uhr. Wir sind bei Platz 37, Christian Leis und Weil wir Träumer sind.

Howard Carpendale, Innenschlager Radio Top 50 auf Platz 36, Hi, die Zeitlos-Version. Und eine ganz neue Version gibt's auch von Sommer in der Stadt von Wolfgang Petri. Anlass ist das 50. Bühnenjubiläum von Wolle. Hier ist er neu auf Platz 35.

0: 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Neu auf Platz 35. Wolfgang Petri, Sommer in der Stadt, die Jubiläumsversion. Ja, zum 50. Also 50 Jahre Wolfgang Petri. Da gibt's dann auch demnächst ein Best-of-Album. Gitte Henning wurde am 29. Juni Runde 80. Da habe ich zwei Songs rausgesucht. Und ja, was soll man denn mal spielen? Hat sie eigentlich ein Lieblingslied von sich selbst? Das hat sie mal am ersten erzählt.
1: Ich höre mich nie an. Also ich höre nie das, was ich so gemacht habe. Das schaffe ich nicht. Ja, weil man geht ja durch so einen unheimlichen Seelengang, wenn man diese Produktion macht, nicht wahr? Dann schiebt man das zur Seite und dann lässt man das Publikum entscheiden, ob sie das wollen oder nicht.
0: Ja, dann entscheide ich jetzt mal, dass wir spielen, freu dich bloß nicht zu früh. Im Original Take That Look Off Your Eyes aus dem Musical Tell Me on a Sunday von Andrew Lloyd Webber. Hier ist die deutsche Version von Gitte Henning aus dem Jahr 1980. Und extra. Ich glaube.

0: Stereo-Actor Lena Marie Engel in den Schlagerradio Top 50, Platz 32 mit Wir feiern.
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0: Hallo und weiter geht's mit der 9 von Ramon Rosselli. Platz 31, Küss mich.

0: Ramon Rosselli in den Schlagerradio Top 50, Platz 31 mit Küss mich. Unser nächstes Extra, da gratulieren wir nachträglich dem Erfolgskomponisten Peter Plate zum 59. Mit Rosenstolz durchgestartet, zusammen mit Anna Ehr und Ulf Leo Sommer. Ja, und die letzten Jahre sehr erfolgreich am Theater des Westens in Berlin. Da läuft ja gerade das Berlin Musical Wir sind am Leben. Und genau diesen Song von Rosenstolz spielen wir jetzt auch als Extra.
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0: Wolfgang Lippertz auf Platz 30 mit Niemals was bereut. Und wer ist auf der 29?
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Die Rodensteiner auf Platz 28 in den Schlagerradio Top 50. Ciao, ciao, amore. So, und der nächste Neuzugang, aber noch nicht der höchste, auf Platz 27, unser Dancing Star 2026. Hier ist Anna-Karina Wojcik mit uns.

0: neu in den Schlagerradio Top 50, Platz 27, Anna-Karina Wojcik unzensiert. Gleich auf der 26, Benny mit Einfach weg, aber vorher ein ganz großer Star, der am vergangenen Donnerstag Runde 90 geworden wäre. Hier ist unser Extra.
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0: Dieter Thomasek jetzt mit Erinnerungen an Rex Gildo. Von der CD Hautnah die Geschichten meiner Stars.
2: Rex Gildo, seines Zeichens Schlagersänger, Schauspieler, Musical-Darsteller, Showmaster und Entertainer aus Bayern. Doch das Schicksal hat es bekanntlich anders gewollt. Seinen 70. Geburtstag sollte Rex Gildo, geboren am 2. Juli 1936 als Ludwig Franz Hirtreiter, nicht mehr erleben. Ende Oktober 1999 starb der lebensfrohe Sunny Boy in München. Die genauen Ursachen hierfür konnten niemals eruiert werden. Schon in frühester Jugend plante der spätere Rex eines schönen Tages, den Beruf des Schauspielers zu ergreifen, was seinem Vater aber überhaupt nicht gefiel. Vater Gildo musste einsehen, dass es tatsächlich keinen Sinn hatte, seinen Sohn in eine bürgerliche Berufswelt zu zwingen. Rex spielte in verschiedenen Musikfilmen mit, unter anderem zusammen mit Cornelia Froboess. Nach 1960 legte er sein künstlerisches Hauptaugenmerk auf das deutsche Schlagergeschäft. Alle Generationen liebten ihren Rex. Fiesta Mexicana.

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6: Ich bin Felix Becker. Die AfD hat bei ihrem Parteitag in Erfurt die Vorsitzenden Weidel und Krupalla im Amt bestätigt.
7: Krupalla bekam 70% der Stimmen, für Weidel stimmten rund 81% der Delegierten. Weidel hatte vorher in ihrer Rede einen Führungsanspruch der Partei formuliert. Sie sagte, die AfD sei die neue Volkspartei in Deutschland. Noah Ulrich, Redaktion.
6: Die Bundesregierung will laut Kanzler Merz noch im Juli einen Aktionsplan zur Bekämpfung von Sozialleistungsmissbrauch vorlegen. Der CDU-Chef sagte auf einem Landesparteitag in Nordrhein-Westfalen, für viele Kommunalpolitiker sei das ein ganz wichtiges Thema.
8: Mitte Juni hatte eine Sprecherin des Bundessozialministeriums bereits ein neues Kompetenzzentrum der Bundesagentur für Arbeit angekündigt, das gegen den Missbrauch von Sozialleistungen vorgehen soll. Das ist auch erklärtes Ziel der neuen Grundsicherung, die seit Mittwoch das bisherige Bürgergeld ersetzt. Auf die rund 5,5 Millionen Leistungsempfänger kommen damit verschärfte Mitwirkungspflichten und härtere Sanktionen zu. Ulrike Klein, Redaktion.
6: Der Iran hat Großbritannien und Frankreich vor gemeinsamen Patrouillen in der Straße von Hormuz gewarnt. Teheran erklärte, für die Sicherheit der Meerenge seien allein die Anrainerstaaten zuständig. Zuvor hatten London und Paris angekündigt, gemeinsam mit Oman eine internationale Militärmission zum Schutz der Schifffahrt vorbereiten zu wollen. Der iranische Chefunterhändler Gharibabadi sprach von einer so wörtlich ernsthaften Warnung und drohte, mögliche Folgen einer solchen Mission lägen in der Verantwortung der beteiligten Staaten. Die Zahl der Asylanträge in Deutschland ist nach einem Bericht der Welt am Sonntag im ersten Halbjahr um mehr als ein Viertel zurückgegangen. Wie das Blatt meldet, wurden von Januar bis Juni in Deutschland etwas mehr als 51.000 Asylanträge gestellt. Das sei ein Rückgang um 27% gegenüber dem Vorjahreszeitraum. Deutschland nehme in der EU Platz 4 bei den Anträgen ein. Die Schlichtungsstelle Reise und Verkehr hat so viele Beschwerden wie noch nie in einem Halbjahr verzeichnet. Über 29.000 Flugreisende beantragten nach Verspätungen und Ausfällen eine Entschädigung. Als Gründe gelten unter anderem Extremwetter und der Krieg in der Golfregion. Zudem nutzen immer mehr Verbraucher die Schlichtungsstelle auch mit Hilfe von KI. Jetzt kompetent und zuverlässig das Wetter bei uns in Thüringen. Die Schlagerradio-Wetterreporter melden. In Eisenach auf der Wartburg 21 Grad, in Gotha am Kloster 20, ebenso auch in Erfurt am Dom und in Weimar am Bauhausmuseum, in Jena am Jientower 20 und in Gera auf dem Rathausturm 19 Grad und Wismar am Alten Hafen meldet 19 Grad. Heute stark bewölkt mit etwas Regen, die Höchstwerte liegen zwischen 21 und 23 Grad, im Bergland zwischen 18 und 20 Grad. Und der Schlagerradio-Wettertrend, morgen wechselnd bewölkt mit einzelnen Schauern, Höchstwerte zwischen 22 und 24, im Bergland zwischen 18 und 21 Grad. Hier ist der Schlagerradio-Verkehrsservice, derzeit keine Meldungen. Geblitzt wird in Gotha an der Europakreuzung und in Weimar in der Ernst-Busse-Straße. Staus und Blitzer kostenlos melden unter 08000 79 89 99. Kommen Sie gut an.
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9: Hallo und willkommen zurück zur dritten Stunde von Deutschlands längster Schlagerparade. Jeden Samstagnachmittag, Wiederholung am Sonntagmorgen und Dienstagabends.
10: Heute Nacht können wir unsterblich sein.
9: Ja, ob ob es Helene Fischer wieder auf die 1 geschafft hat mit heute Nacht. Das erfahren wir spätestens in der nächsten Stunde. Vielen Dank fürs Mitabstimmen auf schlagerradio.de. Wir sind bei Platz Nummer 25. Roland Kaiser und mein Kompliment. 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

Anna Karina Wojcik in den Schlagerradio Top 50, Platz 23, dieses Gefühl. Ja, apropos Gefühl, der Originalsänger der Münchner Freiheit, Stefan Zauner, wurde ausgezeichnet mit dem Bayerischen Verdienstorden. Ja, zweimal sag mal herzlichen Glückwunsch, denn Stefan Zauner hat auch Geburtstag vor ein paar Tagen, ist 74 geworden. Ja, und bei Facebook schreibt er, mit jedem Jahr wird einem ein bisschen bewusster, dass die schönsten Dinge im Leben nicht selbstverständlich sind. Ich glaube an Begegnungen, an Musik, an Träume und daran, dass jeder seinen eigenen Weg hat. Vielleicht heißt das auch Schicksal. 2026 ist für mich ein ganz besonderes Jahr. Ohne dich schlafe ich heute Nacht nicht ein, feiert seinen 40. Geburtstag. Ein Lied, das ich vor vielen Jahren geschrieben habe und das bis heute weiterlebt, vor allem durch euch. Das größte Geschenk an meinem Geburtstag sind nicht die Kerzen auf der Torte, sondern die Menschen, die mich über all die Jahre begleitet haben. Dafür bin ich von Herzen dankbar.

0: Da sind die Schlagerradio Top 50 mit Mitch Keller, Platz 22. Bitte melde dich bei mir und die 21 ist Ben Zucker. Herz zu und durch.
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Innenschlagerradio Top 50, Platz 21, Herz zu und durch. Unser nächstes Extra, eine Nummer 1 der ZDF-Hitparade vor genau 33 Jahren. Hier ist Nicole mit Dann küss mich doch. Und danach der höchste Neuzugang.

0: neu in den Schlagerradio Top 50. Kerstin Ott auf Platz 20 eingestiegen mit 1000-mal Nein.
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0: Hallo, weiter geht's mit Platz 19. Johannes Oerding hat mit Peter Maffay ein neues Album aufgenommen. Das kommt im Oktober raus. Und im nächsten Jahr sind die beiden gemeinsam auf Tournee. Dafür gibt's die Tickets. Jetzt hören wir Johannes Oerding allein auf Platz 19. Hier ist mehr Glück als Verstand.

0: Unser Schlagerradio-Star 2026, Kavila auf Platz 18 mit Auf Wolke 7. Und wen haben wir auf Platz 17?
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0: Hier ist Neugeboren.
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0: Die Gruppe Wind in den Schlagerradio Top 50 auf Platz 16, wenn es Sommer wird. Ja, und in immer mehr Bundesländern, ja, nun auch Sommerferien. Weiter mit Platz 15, Laura und Marc. Ach was, ich wag das.
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0: Die Schlagerradio Top 50 mit Platz 15. Laura und Marc, ach was, ich wag das. Und bevor es aktuell weitergeht, hören wir den Platz 3 der ZDF-Hitparade vor genau 44 Jahren.
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0: Ach, Uschi, mach keinen Quatsch. Damit sorgte Stefan Sulke für einen beachtlichen Erfolg. Große Ausnahme in der ZDF-Hitparade, er durfte komplett live spielen am Piano. Da kam nichts von Band. Nur mit dem Begriff Liedermacher war er nicht einverstanden.
2: Er bekommt dafür die goldene 3, der Liedermacher, ach, Stefan Sulke.
3: Liedermacher.
2: Bist du nicht Liedermacher?
3: Nein, ich bin ein Schlagerfabrikant.
2: Also ein Schlagersänger, der selber schreibt?
3: Ja.
2: Aber es gibt auch viele, die sagen, das ist ein Liedermacher. Das ist was ganz anderes.
3: Weißt du, gut, also ich mache Schlager und dann die Sachen, die die Plattenfirma mir verboten hat, die habe ich in ein Buch gepackt.
0: Der in der Schweiz lebende Berliner Stefan Sulke in der ZDF-Hitparade im Jahr 82 mit der Uschi. Jetzt bei Schlagerradio.

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9: Ich bin Felix Becker. Die AfD-Vorsitzenden Weidel und Chrupalla sind im Amt bestätigt worden. Beim Bundesparteitag in Erfurt bekam Weidel 81,3% der delegierten Stimmen. Das ist gut 1 Prozentpunkt mehr als bei der letzten Vorstandswahl im Juni 2024.
10: Zuvor hatten die Delegierten mit 70% Co-Chef Chrupalla wiedergewählt. Er büßte im Vergleich zur Wahl vor 2 Jahren fast 13 Prozentpunkte ein. Weder Weidel noch Chrupalla hatten einen Gegenkandidaten. In ihren Reden verwiesen beide auf die letzten Wahlerfolge und die hohen Umfragewerte der AfD. Man sei bereit, nach den Landtagswahlen im Herbst Regierungsverantwortung zu übernehmen. Timo Wiesner, Redaktion.
9: Die Bundesregierung will nächstes Jahr neue Schulden von über 200 Milliarden Euro aufnehmen, sieht sich aber dennoch auf einem Sparkurs.
11: Das Finanzministerium erklärte, die Bundesregierung habe einen strikten Konsolidierungskurs eingeschlagen. Demnach werden in allen Ministerien Einsparungen von 1% umgesetzt. Außerdem kürze man Finanzhilfen und Steuervergünstigungen und treibe grundlegende Reformen in den Sozialversicherungen voran. Beschlossen wird der Haushalt erst Ende November vom Bundestag. Bis dahin sind noch zahlreiche Änderungen zu erwarten. Ulrike Klein, Redaktion.
9: Die Zahl der Asylanträge in Deutschland ist nach einem Bericht der Welt am Sonntag im ersten Halbjahr um mehr als ein Viertel zurückgegangen. Wie das Blatt meldet, wurden von Januar bis Juni in Deutschland etwas mehr als 51.000 Asylanträge gestellt. Das sei ein Rückgang um 27% gegenüber dem Vorjahreszeitraum. Deutschland nehme in der EU Platz 4 bei den Anträgen ein. Die Schlichtungsstelle Reise und Verkehr hat so viele Beschwerden wie noch nie in einem Halbjahr verzeichnet. Über 29.000 Flugreisende beantragten nach Verspätungen und Ausfällen eine Entschädigung. Als Gründe gelten unter anderem Extremwetter und der Krieg in der Golfregion. Zudem nutzen immer mehr Verbraucher die Schlichtungsstelle auch mit Hilfe von KI. Die Fußballweltmeisterschaft geht heute mit der Runde der letzten 16 weiter. Die ersten beiden Achtelfinals stehen am Abend auf dem Spielplan. Dabei trifft Paraguay auf Vizeweltmeister Frankreich. Das Spiel beginnt um 23 Uhr. Schon um 19 Uhr trifft Mitgastgeber Kanada auf den Halbfinalisten von 2022, Marokko. Kompetent und zuverlässig das Wetter bei uns in Thüringen. Die Schlagerradio-Wetterreporter melden. In Eisenach auf der Wartburg 21 Grad, in Gotha am Kloster 20, ebenso auch in Erfurt am Dom und in Weimar am Bauhausmuseum, in Jena am Jintower 20 und in Gera auf dem Rathausturm 19 Grad und Wismar am Alten Hafen meldet 19 Grad. Heute stark bewölkt mit etwas Regen. Die Höchstwerte liegen zwischen 21 und 23 Grad. Im Bergland zwischen 18 und 20 Grad. Und der Schlagerradio-Wettertrend. Morgen wechselnd bewölkt mit einzelnen Schauern. Höchstwerte zwischen 22 und 24. Im Bergland zwischen 18 und 21 Grad. Hier ist der Schlagerradio-Verkehrsservice. Derzeit keine Meldungen. Geblitzt wird in Gotha an der Europakreuzung und in Weimar in der Ernst-Busse-Straße. Staus und Blitzer kostenlos melden unter 08000 79 89 99. Kommen Sie gut an.
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1: Hallo und willkommen zurück zur vierten Stunde von Deutschlands längster Schlagerparade. Jeden Samstag Nachmittag, Wiederholung am Sonntagmorgen und Dienstagabends.
12: Heute Nacht können wir unsterblich sein.
1: Ja, ob es Helene Fischer wieder auf die Eins geschafft hat, das hören wir noch in dieser Stunde. Erstmal sind wir bei Platz Nummer 12, Sonja Liebing, und schon längst verliebt. Und mit Abstimmen geht auf Schlagerradio.

0: Ihr Schlagerradio, hör auf dein Herz mit ihren Top 50. Neon auf Platz 11 mit Mon Amour. Alles Gute und Liebe nochmal. Gitte Henning hatte vor ein paar Tagen ihren runden 80. Geburtstag. Durchgestartet ist sie in der Deutschland, die dänische Sängerin mit Ich will ein Cowboy als Mann. Aber sie hat nicht nur deutschen Schlager und Pop gesungen, sondern auch viel Jazzmusik gemacht. Also eine großartige Künstlerin. Und wie war das dann eigentlich damals für sie, auf Deutsch zu singen? Das hat sie uns mal erzählt.
1: Die deutsche Sprache ist ja nicht dieselbe wie die englische Sprache. Es ist ja nicht so laissez-faire, nicht so entspannt. Es ist ja sehr deutlich alles ausgedruckt. Und das konnte ich nicht mit das Cowboy-Land verbinden. Und fand das auch in der deutschen Sprache merkwürdig. Ne? Aber die Originalität von Ich will ein Cowboy als Mann, die besteht ja.

Unser Schlagerradio Top 50 Geburtstagsextra zum 80. von Gitte Henning. Ich will ein Cowboy als Mann. War in den frühen 60ern, da war sie 16 Jahre jung, knapp 17, als sie damit die deutschen Schlagerfestspiele in Baden-Baden gewonnen hat. Über 1 Million Mal hat sich dieser Hit verkauft. Jetzt ihre aktuellen Top 10 und auf der 10 Joy Heindle, schwer zu erklären. Schwer.

Die Schlagerradio Top 50 mit Linda Hesse, Platz 8, Kleinstadt Casanova. Und vor ihrer 7, da schauen wir mal genau 40 Jahre zurück, Howard Carpendale hier mit Lisa ist da. Unser Extra.

0: Grüß den Stark in den Schlagerradio Top 50, Platz 7 mit Alemannia.
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0: Hallo und weiter geht's mit Platz 6. Ella, endlich sind...

0: Ella endlich, Cinderella in den Schlagerreiter Top 50 auf Platz 6 und vor Platz 5 eine Nummer 1 der ZDF-Hitparade vor genau 46 Jahren. Tony Holiday, ja, passend zur Sommerferienzeit. Hier ist nie mehr allein sein. Im Original die Gumbay Dance Band, Sun of Jamaica.
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Und von 10 hoch auf Platz 5 ging es für Maite Kelly. Ein Kuss in Paris. Und jetzt geht's nach Italien. Platz 4, Pietro Basile, Amore Mio.

0: Unverändert auf Platz 3 in den Schlagerradio Top 50. Vanessa Mai und Rohdiamant. Diese Woche vor 100 Jahren wurde er geboren. Peter Alexander Ferdinand Maximilian Neumeier, bekannt einfach als Peter Alexander.
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0: Ja, Sänger, Schauspieler, Pianist, Parodist und Moderator.
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0: In seiner Jugend wurde der Österreicher von den berühmten Wiener Sängerknaben entdeckt und für den Chor angeworben. Er lehnte jedoch ab, da ihm dort die herrschende Strenge zu viel war.
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0: Ja, er sang sogar zusammen mit der deutschen Fußballnationalmannschaft.
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0: Legendär auch in den 70ern und 80ern die Peter-Alexander-Show im Fernsehen mit irren Einschaltquoten. Sein erster Schallplattenerfolg schon sehr lange her, 1951.
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0: Und wir spielen komplett jetzt auch einen Song aus den 50ern. Aus 1959. Hier ist Ich zähle täglich meine Sorgen im Original vom amerikanischen Country-Sänger Ray Price. Heartaches by the Number. Aber hier die deutsche Version von

Unser Schlagerradio Top 50 extra. Peter Alexander, ich zähle täglich meine Sorgen. Am vergangenen Dienstag wäre er 100 geworden, dieser großartige Entertainer. So, und jetzt geht's aktuell weiter. Von 6 hoch auf Platz 2 für die 2. Nino D'Angelo und Marina.

0: Schlagerradio, hör auf dein Herz mit ihren Top 50. Und von 6 hoch auf Platz 2 für Nino D'Angelo, Marina Marx, Bella Italia e Amore. So, und weiterhin die 1. Ja, wer fehlt denn da noch? Helene Fischer, jetzt mit Heute Nacht. Ja, und sie bestimmen die nächsten Top 50 ganz einfach mit auf schlagerradio.de. Vielen Dank.
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0: Ihr Platz Nummer 1 in den Schlagerradio Top 50, Helene Fischer mit Heute Nacht. Heute Abend spielt sie nochmals wie gestern in Hamburg im Volksparkstadion. Und dann geht's nach Österreich und die Schweiz. Also hat sie noch einiges vor im Rahmen ihrer 360-Grad-Stadion-Tour. Und gleich viel Spaß mit Hossa, Party ohne Ende. Schönen Samstagabend.
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6: Ich bin Felix Becker. Die AfD-Vorsitzenden Weidel und Chrupalla sind im Amt bestätigt worden. Beim Bundesparteitag in Erfurt bekam Weidel 81,3% der delegierten Stimmen. Das ist gut 1 Prozentpunkt mehr als bei der letzten Vorstandswahl im Juni 2024.
7: Zuvor hatten die Delegierten mit 70% Co-Chef Chrupalla wiedergewählt. Er büßte im Vergleich zur Wahl vor 2 Jahren fast 13 Prozentpunkte ein. Weder Weidel noch Chrupalla hatten einen Gegenkandidaten. In ihren Reden verwiesen beide auf die letzten Wahlerfolge und die hohen Umfragewerte der AfD. Man sei bereit, nach den Landtagswahlen im Herbst Regierungsverantwortung zu übernehmen. Timo Wiesner, Redaktion.
6: Die Bundesregierung will nächstes Jahr neue Schulden von über 200 Milliarden Euro aufnehmen, sieht sich aber dennoch auf einem Sparkurs.
8: Das Finanzministerium erklärte, die Bundesregierung habe einen strikten Konsolidierungskurs eingeschlagen. Demnach werden in allen Ministerien Einsparungen von 1% umgesetzt. Außerdem kürze man Finanzhilfen und Steuervergünstigungen und treibe grundlegende Reformen in den Sozialversicherungen voran. Beschlossen wird der Haushalt erst Ende November vom Bundestag. Bis dahin sind noch zahlreiche Änderungen zu erwarten. Ulrike Klein, Redaktion.
6: Die Zahl der Asylanträge in Deutschland ist nach einem Bericht der Welt am Sonntag im ersten Halbjahr um mehr als ein Viertel zurückgegangen. Wie das Blatt meldet, wurden von Januar bis Juni in Deutschland etwas mehr als 51.000 Asylanträge gestellt. Das sei ein Rückgang um 27% gegenüber dem Vorjahreszeitraum. Deutschland nehme in der EU Platz 4 bei den Anträgen ein. Die Schlichtungsstelle Reise und Verkehr hat so viele Beschwerden wie noch nie in einem Halbjahr verzeichnet. Über 29.000 Flugreisende beantragten nach Verspätungen und Ausfällen eine Entschädigung. Als Gründe gelten unter anderem Extremwetter und der Krieg in der Golfregion. Zudem nutzen immer mehr Verbraucher die Schlichtungsstelle auch mit Hilfe von KI. Die Fußballweltmeisterschaft geht heute mit der Runde der letzten 16 weiter. Die ersten beiden Achtelfinals stehen am Abend auf dem Spielplan. Dabei trifft Paraguay auf Vizeweltmeister Frankreich. Das Spiel beginnt um 23 Uhr. Schon um 19 Uhr trifft Mitgastgeber Kanada auf den Halbfinalisten von 2022, Marokko. Jetzt kompetent und zuverlässig das Wetter bei uns in Thüringen. Die Schlagerradio-Wetterreporter melden. In Eisenach auf der Wartburg 21 Grad, in Gotha am Kloster 20, ebenso auch in Erfurt am Dom und in Weimar am Bauhausmuseum, in Jena am Jientower 20 und in Gera auf dem Rathausturm 19 Grad und Wismar am Alten Hafen meldet 19 Grad. Heute stark bewölkt mit etwas Regen, die Höchstwerte liegen zwischen 21 und 23 Grad, im Bergland zwischen 18 und 20 Grad. Und der Schlagerradio-Wettertrend, morgen wechselnd bewölkt mit einzelnen Schauern, Höchstwerte zwischen 22 und 24, im Bergland zwischen 18 und 21 Grad. Hier ist der Schlagerradio-Verkehrsservice, derzeit keine Meldungen. Geblitzt wird in Gotha an der Europakreuzung und in Weimar in der Ernst-Busse-Straße. Staus und Blitzer kostenlos melden unter 08000 79 89 99. Kommen Sie gut an.

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1: Ich bin Felix Becker. Die AfD-Vorsitzenden Weidel und Chrupalla sind im Amt bestätigt worden. Beim Bundesparteitag in Erfurt bekam Weidel 81,3% der delegierten Stimmen. Das ist gut 1 Prozentpunkt mehr als bei der letzten Vorstandswahl im Juni 2024.
2: Zuvor hatten die Delegierten mit 70% Co-Chef Chrupalla wiedergewählt. Er büßte im Vergleich zur Wahl vor 2 Jahren fast 13 Prozentpunkte ein. Weder Weidel noch Chrupalla hatten einen Gegenkandidaten. In ihren Reden verwiesen beide auf die letzten Wahlerfolge und die hohen Umfragewerte der AfD. Man sei bereit, nach den Landtagswahlen im Herbst Regierungsverantwortung zu übernehmen. Timo Wiesner, Redaktion.
1: Die Bundesregierung will nächstes Jahr neue Schulden von über 200 Milliarden Euro aufnehmen, sieht sich aber dennoch auf einem Sparkurs.
3: Das Finanzministerium erklärte, die Bundesregierung habe einen strikten Konsolidierungskurs eingeschlagen. Demnach werden in allen Ministerien Einsparungen von 1% umgesetzt. Außerdem kürze man Finanzhilfen und Steuervergünstigungen und treibe grundlegende Reformen in den Sozialversicherungen voran. Beschlossen wird der Haushalt erst Ende November vom Bundestag. Bis dahin sind noch zahlreiche Änderungen zu erwarten. Ulrike Klein, Redaktion.
1: Die Zahl der Asylanträge in Deutschland ist nach einem Bericht der Welt am Sonntag im ersten Halbjahr um mehr als ein Viertel zurückgegangen. Wie das Blatt meldet, wurden von Januar bis Juni in Deutschland etwas mehr als 51.000 Asylanträge gestellt. Das sei ein Rückgang um 27% gegenüber dem Vorjahreszeitraum. Deutschland nehme in der EU Platz 4 bei den Anträgen ein. In Teheran haben die Trauerfeiern für den getöteten iranischen Religionsführer Khamenei begonnen. Sein Sarg wurde in der Großmoschee Mosalla aufgebahrt, wo in den kommenden Tagen Millionen Menschen erwartet werden. Am Donnerstag soll Khamenei in seiner Hauptstadt Maschhad beigesetzt werden. Er war Ende Februar bei einem israelischen Luftangriff gezielt getötet worden. Die Schlichtungsstelle Reise und Verkehr hat so viele Beschwerden wie noch nie in einem Halbjahr verzeichnet. Über 29.000 Flugreisende beantragten nach Verspätungen und Ausfällen eine Entschädigung. Als Gründe gelten unter anderem Extremwetter und der Krieg in der Golfregion. Zudem nutzen immer mehr Verbraucher die Schlichtungsstelle auch mit Hilfe von KI. Jetzt kompetent und zuverlässig das Wetter bei uns in Thüringen. In den kommenden Stunden bedeckt mit leichtem Regen, bis in den frühen Morgen bewegen sich die Temperaturen zwischen 15 und 12 Grad. Der Schlagerradio-Wettertrend, der Sonntag präsentiert sich wechselnd bewölkt mit einzelnen Schauern. Temperaturen zwischen 22 und 24, im Bergland zwischen 18 und 21 Grad. Hier ist der Schlagerradio-Verkehrsservice. Derzeit keine Meldungen. Geblitzt wird in Gotha an der Europakreuzung und in Weimar in der Ernst-Busse-Straße. Staus und Blitzer kostenlos melden unter 08000 79 89 99. Kommen Sie gut an.
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1: Ich bin Felix Becker. Die AfD-Vorsitzenden Weidel und Chrupalla sind im Amt bestätigt worden. Beim Bundesparteitag in Erfurt bekam Weidel 81,3% der delegierten Stimmen. Das ist gut 1 Prozentpunkt mehr als bei der letzten Vorstandswahl im Juni 2024.
2: Zuvor hatten die Delegierten mit 70% Co-Chef Chrupalla wiedergewählt. Er büßte im Vergleich zur Wahl vor 2 Jahren fast 13 Prozentpunkte ein. Weder Weidel noch Chrupalla hatten einen Gegenkandidaten. In ihren Reden verwiesen beide auf die letzten Wahlerfolge und die hohen Umfragewerte der AfD. Man sei bereit, nach den Landtagswahlen im Herbst Regierungsverantwortung zu übernehmen. Timo Wiesner, Redaktion.
1: Die Bundesregierung will nächstes Jahr neue Schulden von über 200 Milliarden Euro aufnehmen, sieht sich aber dennoch auf einem Sparkurs.
3: Das Finanzministerium erklärte, die Bundesregierung habe einen strikten Konsolidierungskurs eingeschlagen. Demnach werden in allen Ministerien Einsparungen von 1% umgesetzt. Außerdem kürze man Finanzhilfen und Steuervergünstigungen und treibe grundlegende Reformen in den Sozialversicherungen voran. Beschlossen wird der Haushalt erst Ende November vom Bundestag. Bis dahin sind noch zahlreiche Änderungen zu erwarten. Ulrike Klein, Redaktion.
1: Die Zahl der Asylanträge in Deutschland ist nach einem Bericht der Welt am Sonntag im ersten Halbjahr um mehr als ein Viertel zurückgegangen. Wie das Blatt meldet, wurden von Januar bis Juni in Deutschland etwas mehr als 51.000 Asylanträge gestellt. Das sei ein Rückgang um 27% gegenüber dem Vorjahreszeitraum. Deutschland nehme in der EU Platz 4 bei den Anträgen ein. In Teheran haben die Trauerfeiern für den getöteten iranischen Religionsführer Khamenei begonnen. Sein Sarg wurde in der Großmoschee Mosalla aufgebahrt, wo in den kommenden Tagen Millionen Menschen erwartet werden. Am Donnerstag soll Khamenei in seiner Hauptstadt Maschhad beigesetzt werden. Er war Ende Februar bei einem israelischen Luftangriff gezielt getötet worden. Die Schlichtungsstelle Reise und Verkehr hat so viele Beschwerden wie noch nie in einem Halbjahr verzeichnet. Über 29.000 Flugreisende beantragten nach Verspätungen und Ausfällen eine Entschädigung. Als Gründe gelten unter anderem Extremwetter und der Krieg in der Golfregion. Zudem nutzen immer mehr Verbraucher die Schlichtungsstelle auch mit Hilfe von KI. Jetzt kompetent und zuverlässig das Wetter bei uns in Thüringen. In den kommenden Stunden bedeckt mit leichtem Regen, bis in den frühen Morgen bewegen sich die Temperaturen zwischen 15 und 12 Grad. Der Schlagerradio-Wettertrend, der Sonntag präsentiert sich wechselnd bewölkt mit einzelnen Schauern. Temperaturen zwischen 22 und 24, im Bergland zwischen 18 und 21 Grad.
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1: Ich bin Felix Becker. Die AfD-Vorsitzenden Weidel und Chrupalla sind im Amt bestätigt worden. Beim Bundesparteitag in Erfurt bekam Weidel 81,3% der delegierten Stimmen. Das ist gut 1 Prozentpunkt mehr als bei der letzten Vorstandswahl im Juni 2024.
2: Zuvor hatten die Delegierten mit 70% Co-Chef Chrupalla wiedergewählt. Er büßte im Vergleich zur Wahl vor 2 Jahren fast 13 Prozentpunkte ein. Weder Weidel noch Chrupalla hatten einen Gegenkandidaten. In ihren Reden verwiesen beide auf die letzten Wahlerfolge und die hohen Umfragewerte der AfD. Man sei bereit, nach den Landtagswahlen im Herbst Regierungsverantwortung zu übernehmen. Timo Wiesner, Redaktion.
1: Die Bundesregierung will nächstes Jahr neue Schulden von über 200 Milliarden Euro aufnehmen, sieht sich aber dennoch auf einem Sparkurs.
3: Das Finanzministerium erklärte, die Bundesregierung habe einen strikten Konsolidierungskurs eingeschlagen. Demnach werden in allen Ministerien Einsparungen von 1% umgesetzt. Außerdem kürze man Finanzhilfen und Steuervergünstigungen und treibe grundlegende Reformen in den Sozialversicherungen voran. Beschlossen wird der Haushalt erst Ende November vom Bundestag. Bis dahin sind noch zahlreiche Änderungen zu erwarten. Ulrike Klein, Redaktion.
1: Die Zahl der Asylanträge in Deutschland ist nach einem Bericht der Welt am Sonntag im ersten Halbjahr um mehr als ein Viertel zurückgegangen. Wie das Blatt meldet, wurden von Januar bis Juni in Deutschland etwas mehr als 51.000 Asylanträge gestellt. Das sei ein Rückgang um 27% gegenüber dem Vorjahreszeitraum. Deutschland nehme in der EU Platz 4 bei den Anträgen ein. In Teheran haben die Trauerfeiern für den getöteten iranischen Religionsführer Khamenei begonnen. Sein Sarg wurde in der Großmoschee Mosalla aufgebahrt, wo in den kommenden Tagen Millionen Menschen erwartet werden. Am Donnerstag soll Khamenei in seiner Hauptstadt Maschhad beigesetzt werden. Er war Ende Februar bei einem israelischen Luftangriff gezielt getötet worden. Die Schlichtungsstelle Reise und Verkehr hat so viele Beschwerden wie noch nie in einem Halbjahr verzeichnet. Über 29.000 Flugreisende beantragten nach Verspätungen und Ausfällen eine Entschädigung. Als Gründe gelten unter anderem Extremwetter und der Krieg in der Golfregion. Zudem nutzen immer mehr Verbraucher die Schlichtungsstelle auch mit Hilfe von KI. Jetzt kompetent und zuverlässig das Wetter bei uns in Thüringen. In den kommenden Stunden bedeckt mit leichtem Regen, bis in den frühen Morgen bewegen sich die Temperaturen zwischen 15 und 12 Grad. Der Schlagerradio-Wettertrend, der Sonntag präsentiert sich wechselnd bewölkt mit einzelnen Schauern. Temperaturen zwischen 22 und 24, im Bergland zwischen 18 und 21 Grad.
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1: Ich bin Felix Becker und das war der Tag. Die AfD-Vorsitzenden Weidel und Chrupalla sind im Amt bestätigt worden. Beim Bundesparteitag in Erfurt bekam Weidel 81,3% der delegierten Stimmen. Das ist gut 1 Prozentpunkt mehr als bei der letzten Vorstandswahl im Juni 2024.
2: Zuvor hatten die Delegierten mit 70% Co-Chef Chrupalla wiedergewählt. Er büßte im Vergleich zur Wahl vor 2 Jahren fast 13 Prozentpunkte ein. Weder Weidel noch Chrupalla hatten einen Gegenkandidaten. In ihren Reden verwiesen beide auf die letzten Wahlerfolge und die hohen Umfragewerte der AfD. Man sei bereit, nach den Landtagswahlen im Herbst Regierungsverantwortung zu übernehmen. Timo Wiesner, Redaktion.
1: Die Bundesregierung will nächstes Jahr neue Schulden von über 200 Milliarden Euro aufnehmen, sieht sich aber dennoch auf einem Sparkurs.
3: Das Finanzministerium erklärte, die Bundesregierung habe einen strikten Konsolidierungskurs eingeschlagen. Demnach werden in allen Ministerien Einsparungen von 1% umgesetzt. Außerdem kürze man Finanzhilfen und Steuervergünstigungen und treibe grundlegende Reformen in den Sozialversicherungen voran. Beschlossen wird der Haushalt erst Ende November vom Bundestag. Bis dahin sind noch zahlreiche Änderungen zu erwarten. Ulrike Klein, Redaktion.
1: Die Zahl der Asylanträge in Deutschland ist nach einem Bericht der Welt am Sonntag im ersten Halbjahr um mehr als ein Viertel zurückgegangen. Wie das Blatt meldet, wurden von Januar bis Juni in Deutschland etwas mehr als 51.000 Asylanträge gestellt. Das sei ein Rückgang um 27% gegenüber dem Vorjahreszeitraum. Deutschland nehme in der EU Platz 4 bei den Anträgen ein. Die Schlichtungsstelle Reise und Verkehr hat so viele Beschwerden wie noch nie in einem Halbjahr verzeichnet. Über 29.000 Flugreisende beantragten nach Verspätungen und Ausfällen eine Entschädigung. Als Gründe gelten unter anderem Extremwetter und der Krieg in der Golfregion. Zudem nutzen immer mehr Verbraucher die Schlichtungsstelle auch mit Hilfe von KI. Jetzt kompetent und zuverlässig das Wetter bei uns in Thüringen. In den kommenden Stunden bedeckt mit leichtem Regen, bis in den frühen Morgen bewegen sich die Temperaturen zwischen 15 und 12 Grad. Der Schlagerradio-Wettertrend, der Sonntag präsentiert sich wechselnd bewölkt mit einzelnen Schauern. Temperaturen zwischen 22 und 24, im Bergland zwischen 18 und 21 Grad.
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1: Ich bin Felix Becker und das war der Tag. Die AfD-Vorsitzenden Weidel und Chrupalla sind im Amt bestätigt worden. Beim Bundesparteitag in Erfurt bekam Weidel 81,3% der delegierten Stimmen. Das ist gut 1 Prozentpunkt mehr als bei der letzten Vorstandswahl im Juni 2024.
2: Zuvor hatten die Delegierten mit 70% Co-Chef Chrupalla wiedergewählt. Er büßte im Vergleich zur Wahl vor 2 Jahren fast 13 Prozentpunkte ein. Weder Weidel noch Chrupalla hatten einen Gegenkandidaten. In ihren Reden verwiesen beide auf die letzten Wahlerfolge und die hohen Umfragewerte der AfD. Man sei bereit, nach den Landtagswahlen im Herbst Regierungsverantwortung zu übernehmen. Timo Wiesner, Redaktion.
1: Die Bundesregierung will nächstes Jahr neue Schulden von über 200 Milliarden Euro aufnehmen, sieht sich aber dennoch auf einem Sparkurs.
3: Das Finanzministerium erklärte, die Bundesregierung habe einen strikten Konsolidierungskurs eingeschlagen. Demnach werden in allen Ministerien Einsparungen von 1% umgesetzt. Außerdem kürze man Finanzhilfen und Steuervergünstigungen und treibe grundlegende Reformen in den Sozialversicherungen voran. Beschlossen wird der Haushalt erst Ende November vom Bundestag. Bis dahin sind noch zahlreiche Änderungen zu erwarten. Ulrike Klein, Redaktion.
1: Die Zahl der Asylanträge in Deutschland ist nach einem Bericht der Welt am Sonntag im ersten Halbjahr um mehr als ein Viertel zurückgegangen. Wie das Blatt meldet, wurden von Januar bis Juni in Deutschland etwas mehr als 51.000 Asylanträge gestellt. Das sei ein Rückgang um 27% gegenüber dem Vorjahreszeitraum. Deutschland nehme in der EU Platz 4 bei den Anträgen ein. Die Schlichtungsstelle Reise und Verkehr hat so viele Beschwerden wie noch nie in einem Halbjahr verzeichnet. Über 29.000 Flugreisende beantragten nach Verspätungen und Ausfällen eine Entschädigung. Als Gründe gelten unter anderem Extremwetter und der Krieg in der Golfregion. Zudem nutzen immer mehr Verbraucher die Schlichtungsstelle auch mit Hilfe von KI. Jetzt kompetent und zuverlässig das Wetter bei uns in Thüringen. In den kommenden Stunden bedeckt mit leichtem Regen, bis in den frühen Morgen bewegen sich die Temperaturen zwischen 15 und 12 Grad. Der Schlagerradio-Wettertrend, der Sonntag präsentiert sich wechselnd bewölkt mit einzelnen Schauern. Temperaturen zwischen 22 und 24, im Bergland zwischen 18 und 21 Grad.
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1: Ich bin Felix Becker und das wird der Tag. Nach dem Auftakt in Barcelona steht bei der Tour de France heute die zweite Etappe auf dem Programm. Das Peloton fährt über rund 170 Kilometer von Tarragona nach Barcelona.
2: Die Etappe könnte bereits Auswirkungen auf das gelbe Trikot haben, weil sie eher den Klassikerspezialisten als den reinen Sprintern liegt. Die 113. Tour de France hat am Samstag begonnen und endet am 26. Juli traditionell in Paris. Millionen Radsportfans verfolgen das Rennen entlang der Strecke und weltweit vor den Bildschirmen. Ulrike Klein, Redaktion.
1: In Treuchtlingen wird heute der Tag der Franken gefeiert. Unter dem Motto Kulturland Franken präsentieren sich die drei fränkischen Regierungsbezirke mit einem umfangreichen Kulturprogramm.
3: Geplant sind Konzerte, Ausstellungen, historische Vorführungen und regionale Spezialitäten. Erwartet werden mehrere 10.000 Besucherinnen und Besucher aus ganz Bayern und den angrenzenden Bundesländern. Der Tag der Franken wird seit 2006 jedes Jahr an einem anderen Ort ausgerichtet und soll das gemeinsame kulturelle Erbe der Region stärken. Timo Wiesner, Redaktion.
1: Auf dem Königsplatz in München findet heute das 15. Münchner Sportfestival statt. Zwischen 10 und 18 Uhr können Besucherinnen und Besucher über 70 Sportarten kostenlos ausprobieren, vom klassischen Vereinssport bis zu Trendsportarten. Über 50 Vereine und Verbände stellen ihre Angebote vor und werben um neue Mitglieder. Für Kinder und Familien gibt es ein eigenes Mitmachprogramm. Außerdem werden Vorführungen von Spitzensportlern und Mitmachaktionen angeboten. In London wird heute der neue Frauenweltmeister im Cricket gekürt. Mit dem Finale endet die seit Mitte Juni ausgetragene Weltmeisterschaft in England. Das Endspiel wird weltweit von Millionen Fans verfolgt, denn Cricket zählt zu den populärsten Sportarten überhaupt. Besonders in Indien, Australien, England und Pakistan genießt das Turnier große Aufmerksamkeit. Mit dem Finale endet eines der wichtigsten internationalen Sportereignisse des Jahres im Frauencricket. Jetzt kompetent und zuverlässig das Wetter bei uns in Thüringen. In den kommenden Stunden bedeckt mit leichtem Regen, bis in den frühen Morgen bewegen sich die Temperaturen zwischen 15 und 12 Grad. Der Schlagerradio-Wettertrend, der Sonntag präsentiert sich wechselnd bewölkt mit einzelnen Schauern. Temperaturen zwischen 22 und 24, im Bergland zwischen 18 und 21 Grad.
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1: Ich bin Felix Becker und das wird der Tag. Nach dem Auftakt in Barcelona steht bei der Tour de France heute die zweite Etappe auf dem Programm. Das Peloton fährt über rund 170 Kilometer von Tarragona nach Barcelona.
2: Die Etappe könnte bereits Auswirkungen auf das gelbe Trikot haben, weil sie eher den Klassikerspezialisten als den reinen Sprintern liegt. Die 113. Tour de France hat am Samstag begonnen und endet am 26. Juli traditionell in Paris. Millionen Radsportfans verfolgen das Rennen entlang der Strecke und weltweit vor den Bildschirmen. Ulrike Klein, Redaktion.
1: In Treuchtlingen wird heute der Tag der Franken gefeiert. Unter dem Motto Kulturland Franken präsentieren sich die drei fränkischen Regierungsbezirke mit einem umfangreichen Kulturprogramm.
3: Geplant sind Konzerte, Ausstellungen, historische Vorführungen und regionale Spezialitäten. Erwartet werden mehrere 10.000 Besucherinnen und Besucher aus ganz Bayern und den angrenzenden Bundesländern. Der Tag der Franken wird seit 2006 jedes Jahr an einem anderen Ort ausgerichtet und soll das gemeinsame kulturelle Erbe der Region stärken. Timo Wiesner, Redaktion.
1: Auf dem Königsplatz in München findet heute das 15. Münchner Sportfestival statt. Zwischen 10 und 18 Uhr können Besucherinnen und Besucher über 70 Sportarten kostenlos ausprobieren, vom klassischen Vereinssport bis zu Trendsportarten. Über 50 Vereine und Verbände stellen ihre Angebote vor und werben um neue Mitglieder. Für Kinder und Familien gibt es ein eigenes Mitmachprogramm. Außerdem werden Vorführungen von Spitzensportlern und Mitmachaktionen angeboten. In London wird heute der neue Frauenweltmeister im Cricket gekürt. Mit dem Finale endet die seit Mitte Juni ausgetragene Weltmeisterschaft in England. Das Endspiel wird weltweit von Millionen Fans verfolgt, denn Cricket zählt zu den populärsten Sportarten überhaupt. Besonders in Indien, Australien, England und Pakistan genießt das Turnier große Aufmerksamkeit. Mit dem Finale endet eines der wichtigsten internationalen Sportereignisse des Jahres im Frauencricket. Jetzt kompetent und zuverlässig das Wetter bei uns in Thüringen. In den kommenden Stunden bedeckt mit leichtem Regen, bis in den frühen Morgen bewegen sich die Temperaturen zwischen 15 und 12 Grad. Der Schlagerradio-Wettertrend, der Sonntag präsentiert sich wechselnd bewölkt mit einzelnen Schauern. Temperaturen zwischen 22 und 24, im Bergland zwischen 18 und 21 Grad.
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1: Ich bin Felix Becker und das wird der Tag. Nach dem Auftakt in Barcelona steht bei der Tour de France heute die zweite Etappe auf dem Programm. Das Peloton fährt über rund 170 Kilometer von Tarragona nach Barcelona.
2: Die Etappe könnte bereits Auswirkungen auf das gelbe Trikot haben, weil sie eher den Klassikerspezialisten als den reinen Sprintern liegt. Die 113. Tour de France hat am Samstag begonnen und endet am 26. Juli traditionell in Paris. Millionen Radsportfans verfolgen das Rennen entlang der Strecke und weltweit vor den Bildschirmen. Ulrike Klein, Redaktion.
1: In Treuchtlingen wird heute der Tag der Franken gefeiert. Unter dem Motto Kulturland Franken präsentieren sich die drei fränkischen Regierungsbezirke mit einem umfangreichen Kulturprogramm.
3: Geplant sind Konzerte, Ausstellungen, historische Vorführungen und regionale Spezialitäten. Erwartet werden mehrere 10.000 Besucherinnen und Besucher aus ganz Bayern und den angrenzenden Bundesländern. Der Tag der Franken wird seit 2006 jedes Jahr an einem anderen Ort ausgerichtet und soll das gemeinsame kulturelle Erbe der Region stärken. Timo Wiesner, Redaktion.
1: Auf dem Königsplatz in München findet heute das 15. Münchner Sportfestival statt. Zwischen 10 und 18 Uhr können Besucherinnen und Besucher über 70 Sportarten kostenlos ausprobieren, vom klassischen Vereinssport bis zu Trendsportarten. Über 50 Vereine und Verbände stellen ihre Angebote vor und werben um neue Mitglieder. Für Kinder und Familien gibt es ein eigenes Mitmachprogramm, außerdem werden Vorführungen von Spitzensportlern und Mitmachaktionen angeboten. In London wird heute der neue Frauenweltmeister im Cricket gekürt. Mit dem Finale endet die seit Mitte Juni ausgetragene Weltmeisterschaft in England. Das Endspiel wird weltweit von Millionen Fans verfolgt, denn Cricket zählt zu den populärsten Sportarten überhaupt. Besonders in Indien, Australien, England und Pakistan genießt das Turnier große Aufmerksamkeit. Mit dem Finale endet eines der wichtigsten internationalen Sportereignisse des Jahres im Frauencricket. Jetzt kompetent und zuverlässig das Wetter bei uns in Thüringen. In den kommenden Stunden bedeckt mit leichtem Regen, bis in den frühen Morgen bewegen sich die Temperaturen zwischen 15 und 12 Grad. Der Schlagerradio-Wettertrend, der Sonntag präsentiert sich wechselnd bewölkt mit einzelnen Schauern. Temperaturen zwischen 22 und 24, im Bergland zwischen 18 und 21 Grad.
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